0: hieß es etwa in Düsseldorf. Unter dem Motto Freiheit muss verteidigt werden, wurde in Hamburg zum Handeln aufgerufen. Kondome werden besser geprüft als rechte Verdachtsfälle, stand auf den Plakaten in Schwerin zu lesen. Berlin, Leipzig, Mainz, München, überall reihten sich Tausende in die Protestzüge ein. Von Familien beim Samstagsausflug über die Omas gegen rechts bis hin zu Gewerkschaftsmitgliedern. Hintergrund der Proteste ist der Wahlsieg der AfD am letzten Wochenende. Die Partei hatte die absolute Mehrheit in Sachsen-Anhalt nur knapp verfehlt. Tanja Wagner, Nachrichtenredaktion.
1: Deutschlandweit öffnen heute wieder historische Gebäude für einen Besuch und das in der Regel kostenlos. Am Tag des offenen Denkmals sollen auch Menschen für eine Besichtigung angelockt werden, die sonst eher andere Ausflüge machen.
2: Welches Denkmal bietet sich bei mir um die Ecke für einen Besuch an? Das kann jeder online unter tagdesoffenendenkmals.de nachschauen. Es gibt auch eine App. Deutschlandweit machen 6500 Denkmäler mit. Manche sind sonst nicht für die Öffentlichkeit zugänglich. In Wiens Nachrichtenredaktion.
1: Zum Fußball. In der Bundesliga haben sich Köln und Werder Bremen mit einem 1:1 Unentschieden getrennt. Davor hatte sich Freiburg nach einem 5:0 gegen Mönchengladbach an die Tabellenspitze gesetzt. Außerdem spielten Dortmund Paderborn 3:0, Hoffenheim Stuttgart 2:1, Augsburg Leverkusen 2:2 und Mainz Eintracht Frankfurt 1:3.
3: Das Wetter für Deutschland.
1: Die aktuelle Vorhersage des Deutschen Wetterdienstes. Die Nacht über ziehen von Nordwesten Regenwolken in die Mitte und nach Osten. Im Süden bleibt es dagegen nur locker bewölkt, bei Tiefstwerten zwischen 16 und 7 Grad. Tagsüber gibt es dann auch südlich der Donau erst noch einen freundlichen Sonne-Wolken-Mix. Ansonsten ist es stark bewölkt und zeitweise kann es regnen. Bei 18 bis 27 Grad maximal.
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5: Und das noch bis 4 Uhr heute Nacht. Mit euren Musikwünschen gerne machen wir die Nacht zum Tag. Die könnt ihr loswerden über unsere Homepage radioschlagerparadies.de oder auch gerne per WhatsApp-Sprachnachricht an die 06805 699 110. Ich freue mich, noch bis 4 Uhr bei euch zu sein. Schön, dass ihr mit mir die Nacht durchmacht.
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5: Ich bin Timo Heiner. Schön, dass ihr bei mir seid.

DJ Herzbeat zusammen mit Annemarie Alfeld. Verlieb dich nicht in einen Heartbreaker. Aktuelle Musik ist das hier im Rhythmus der Nacht von Radio Schlager Paradies. Matthias Hausmann hat mir geschrieben aus Nordrhein-Westfalen, aus Oberhausen um genau zu sein. Er wünscht allen Hörern ein schönes Wochenende und freut sich auf Musik von Olaf Berger.

Hit. Brandaktuelle Musik ist noch richtig heiß noch von Max Weidner. Seele tätowiert. Max Weidner ist ja auch ein richtig cooler Typ. Hatte ich auch schon hier im Radioschlagerparadies-Studio zu Gast im Interview. Wirklich ein sausympathischer Typ. Ihr hört den Rhythmus der Nacht von Radioschlagerparadies mit euren Musikwünschen noch bis 4 Uhr gerne zu mir ins Studio über unsere Homepage radioschlagerparadies.de oder auch gerne per WhatsApp-Sprachnachricht 06805-699-110 ist dafür die Telefonnummer. Sabine Keller hat mir geschrieben aus Witzenhausen in Hessen. Sie möchte ganz lieb ihren Mann Thomas grüßen und freut sich auf Musik von Vanessa Mai. Hier ist der Rohdiamant.

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1: Wir hatten tollen Besuch bei uns im Studio. Ramona Martinez war bei uns zu Gast und hat ihr neues Album mitgebracht. Einfach ich heißt es. Und Ramona hat bei diesem Album wirklich ganz viel von ihrer Persönlichkeit mit reingepackt. Viele der 18 Titel sind autobiografisch und erzählen direkt aus ihrem Leben. Einige dürfen und sollen aber auch einfach nur Spaß machen. Einer davon ist ihre Single Du weißt genau.
3: Du weißt genau ist es ja, jeder, wo mich kennt, weiß, ich will mit dem Publikum spielen. Also bei dem Song möchte ich jetzt gar nicht ganz so viel auf mich eingehen, weil da war es wirklich so, mir hat dieser Titel zu 1000% gefallen und ich möchte einfach mit dem Publikum spielen, dass ich die auf meiner Seite habe, auf meine Seite bekomme. Und das ist einfach, schau mich nicht so an. Also da geh halt gleich auf die Leute zu und ich hab sie dann ziemlich schnell. Und darum brauche ich solche Songs unbedingt auch, die jetzt nicht unbedingt mein Leben jetzt beschreiben.
1: Ich muss sagen, es scheint zu funktionieren. Du weißt genau, wird nämlich auch hier bei Radio Schlagerparadies ganz oft gewünscht. Falls ihr ihn gerade bestellen wollt oder unser Musikwunschformular, ja, ihr könnt euch das gerne aufheben. Wir hören uns das jetzt sowieso an. Du weißt genau von Ramona Martinez vom neuen Album Einfach Ich. Unser Albumtipp der Woche im Rhythmus der Nacht.

der Nacht. Mit euren Musikwünschen noch bis 4. Gerne her damit zu mir ins Studio über unsere Homepage radioschlagerparadies.de. Das Musikwunschformular auswählen, ausfüllen, abschicken. Zack, ist euer Musikwunsch hier bei mir im Studio. Oder ihr moderiert euren Musikwunsch selbst an. Das funktioniert über unsere funktioniert über WhatsApp. So rum. 06805 699 110 ist dafür die Telefonnummer. Geht auch kostenlos über die Radioschlagerparadies Smartphone-App. WhatsApp ist natürlich auch kostenlos. Andreas Westphal hat mir geschrieben aus Niederaar in Rheinland-Pfalz. Er möchte ganz lieb seine Frau Lydia grüßen. Die beiden freuen sich schon auf den nächsten gemeinsamen Urlaub in Ägypten. Musik dazu soll es sein. Von Ben Zucker. Und wenn wir von Ägypten reden, sprechen wir auch natürlich von der Sonne. Und der geht's entgegen. Anstandslos und durchgeknallt Remix habe ich rausgesucht. Hier ist Ben Zucker. Schönes Wochenende.

Ben Zucker. Der Sonne entgegen, anschlusslos und durchgeknallt Remix hier im Rhythmus der Nacht von Radio Schlagerparadies. Im Rhythmus der Nacht dürfen unsere Maxi-Versionen nicht fehlen. Ich betone's immer wieder gerne. Habe ich jetzt auch wieder einen mitgebracht? Kommt von der unvergessenen Andrea Jürgens. Tanz mit mir, das Medley geht 6 Minuten. Und kommt aus dem Jahr 2017, sagt mir mein System hier. Andrea Jürgens, Tanz mit mir, das Medley. Los geht's.

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0: Aktuelle Musik von Vincent Groß zusammen mit Tim Peters. Ich frage für einen Freund. Ihr hört Radio Schlagerparadies mit dem Rhythmus der Nacht und euren Musikwünschen. Die kommen hier. Thomas Bergmann hat mir geschrieben aus Haaren an der Ems in Niedersachsen ist das. Er küsst ganz lieb seine Frau Sophie und freut sich auf Musik von Laura Wilde. Hier ist unbeschreiblich.
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Simi Norossi im Rhythmus der Nacht von Radio Schlagerparadies. Schön, dass ihr mit dabei seid an diesem frühen Sonntagmorgen. Margret hat mir geschrieben aus Marburg in Hessen. Sie freut sich auf Musik von Mara Kaiser und grüßt ganz lieb ihren Lebensgefährten Erwin.

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1: Ja, 3.13 Uhr. Ganz unrecht haben sie nicht, Mark Forster und Lea. Radio Schlagerparadies ist hier mit dem Rhythmus der Nacht. Schön, dass ihr mit mir die Nacht durchmacht.

0: Sarah Engels und DJ Herzbeat. Liebe gibt mir auf. Hier ist Radio Schlagerparadies mit dem Rhythmus der Nacht. Schön, dass ihr mit dabei seid. Eure Musikwünsche noch bis 4. Gerne zu mir ins Studio über unsere Homepage radioschlagerparadies.de oder auch gerne per WhatsApp-Sprachnachricht an die 06805 699 110. Ralf Winterfeld hat mir geschrieben aus Finsterwalde in Brandenburg. Er möchte ganz lieb seine Julia grüßen und freut sich auf Achim Petri. Noch eine Nacht, den gibt's gleich. Direkt im Anschluss gibt's diesen Musikwunsch hier.
1: Moin, Mirgo hier. Ich bin gerade gestartet mit dem LKW in Richtung Bayern und ich hätte gerne mal zur Motivation von Anni Perger Lüg mir ins Gesicht gehört. Danke, wäre super, wenn es klappt. Allen einen schönen Sonntag.
0: Yo, Anni Perger klappt direkt nach Achim Petri. Noch eine Nacht, das ist der Rhythmus der Nacht. Schönes Wochenende.

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1: Das ist der Rhythmus der Nacht von Radio Schlagerparadies. Ein Vorteil an dieser Sendung ist es, dass keine Redakteure im Funkhaus sind. So kann nämlich keiner beweisen, dass ich jetzt unfassbar schief, komisch gesungen und mitgetanzt habe zu Jules. Geträumt von dir. Schönes Wochenende mit uns, mit Radio Schlagerparadies. Das ist, wie gesagt, der Rhythmus der Nacht und auch im Rhythmus der Nacht. Da haben wir ja immer so ein paar Specials im Programm, unter anderem die Maxi-Version. So auch jetzt, ich bin noch ganz außer Atem, Entschuldigung. So auch jetzt, Sandy Wagner. Sie tanzt den, wie könnte es passender sein, Rhythmus der Nacht, die Maxi-Version. 4 Minuten 24 aus dem Jahr 2007. Ich hole mir erstmal ein Sauerstoffzelt, ihr genießt die Musik.

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Mike Singer, 2013 wurde er durch die Teilnahme bei The Voice Kids bekannt. Hier gehört im Rhythmus der Nacht von Radioschlagerparadies Tanzen ohne ein Beat. Eure Musikwünsche kommen hier. Manfred Woltrich hat mir geschrieben aus Biblis in Hessen. Er möchte ganz lieb seine Enkelin Marie grüßen mit Musik von Linda. Und viel Glück, Marie.

Linda. So heißt der Titel, der anstandslos und durchgeknallt Mix war das, hier im Rhythmus der Nacht von Radio Schlagerparadies. Es ist 3.52 Uhr, das bedeutet, das war's mit dem moderierten Teil dieser Sendung. Gleich geht's weiter mit Nonstop-Party-Hits am Stück. Ich freue mich, dass ihr bei mir wart, dass ich eure Zeit klauen durfte. Wir hören uns wieder. Ich sage tschüss, ich bin Timo Heiner. Macht's gut.

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1: Ich bin Katrin Müller. Die ständigen Probleme bei der Bahn und der Verkehrsinfrastruktur sieht Bundesverkehrsminister Bilger als einen Faktor für die allgemeine Unzufriedenheit im Land. Er will nun zumindest die abgeschaffte Familienreservierung wieder einführen, wie er den Zeitungen der Funke Mediengruppe sagte. Die Bahn hatte die vor gut einem Jahr abgeschafft. Bis dahin konnten Familien für 10,40 Euro bis zu 5 Sitzplätze gemeinsam reservieren. Seitdem muss für jeden Platz einzeln bezahlt werden. Kanzler Friedrich Merz verliert den Rückhalt in der Gesellschaft. Nach einer aktuellen Umfrage im Auftrag der Bild halten ihn 78% der Befragten für falsch auf dem Posten. Gerade mal noch jeder Siebte hält zu ihm.
2: Es geht weiter bergab für Kanzler Merz. Vor einem Jahr war immerhin noch fast ein Drittel der Befragten mit seiner Arbeit zufrieden. Glaubt man den Umfragen heute, hat er es sich inzwischen sogar bei 58% der Anhänger von CDU und CSU verscherzt. Auch Vizekanzler Klingbeil kommt bei den Menschen nicht mehr sonderlich gut an. Rund die Hälfte der Befragten findet nicht, dass er an die Spitze der SPD gehört. Auch lehnen viele Menschen die Brandmauer zur AfD ab. Fast jeder Zweite hält sie einfach nicht mehr für zeitgemäß. Tanja Wagner, Nachrichtenredaktion.
1: US-Präsident Donald Trump hat bei seinem Besuch in Irland für große Aufregung gesorgt. Er wolle sehr gerne eine Wiedervereinigung von Irland und Nordirland sehen, sagte Trump nach einem Treffen mit dem irischen Regierungschef in Dublin. Irgendwann werde das ohnehin passieren, meinte Trump.
3: Eine Wiedervereinigung wäre ein großer Erfolg, auf den alle stolz sein könnten, sagte Trump. Die Teilung der irischen Insel besteht seit mehr als 100 Jahren und war über Jahrzehnte Auslöser blutiger Konflikte. Während Irland eine unabhängige Republik wurde, blieb Nordirland Teil des Vereinigten Königreichs. Das Karfreitagsabkommen regelt, unter welchen Voraussetzungen über eine Vereinigung abgestimmt werden kann. Die britische Regierung verwies darauf, dass dafür ein klarer Konsens nötig sei. Aus London, Philipp Detlefs.
1: Zum Fußball. Köln hat einen Heimsieg gegen Werder Bremen aus der Hand gegeben. Die Mannschaft kam nach einer frühen Führung am Ende nicht über ein 1:1 hinaus. Zuvor hatte sich Freiburg nach einem 5:0 gegen Mönchengladbach an die Tabellenspitze gesetzt. Außerdem spielten Dortmund Paderborn 3:0, Hoffenheim Stuttgart 2:1, Augsburg Leverkusen 2:2 und Mainz Eintracht Frankfurt 1:3.
0: Das Wetter für Deutschland.
1: Zum Wetter, die aktuelle Vorhersage des Deutschen Wetterdienstes. Im Süden locker bewölkt und trocken, im Norden und Osten einzelne Schauer. Die greifen vom Westen zunehmend auch auf die Mitte und die Osthälfte über. Die Temperaturen bewegen sich in der Früh zwischen 16 und 7 Grad. Den Tag über meist durchwachsen, viele Wolken und gebietsweise Schauer. Gegen Nachmittag lokal auch Starkregen und Gewitter. Nur vom südlichen Oberrheingraben bis zum Allgäu noch länger sonnig. Im Regen Höchstwerte um 18 Grad, am Oberrhein bis 26 Grad.
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1: Ich bin Katrin Müller. Die ständigen Probleme bei der Bahn und der Verkehrsinfrastruktur sieht Bundesverkehrsminister Bilger als einen Faktor für die allgemeine Unzufriedenheit im Land. Er will nun zumindest die abgeschaffte Familienreservierung wieder einführen, wie er den Zeitungen der Funke Mediengruppe sagte. Die Bahn hatte die vor gut einem Jahr abgeschafft. Bis dahin konnten Familien für 10,40 Euro bis zu 5 Sitzplätze gemeinsam reservieren. Seitdem muss für jeden Platz einzeln bezahlt werden. Der Wahlsieg der AfD in Sachsen-Anhalt hallt bundesweit nach. Zehntausende Menschen sind in vielen Städten des Landes auf die Straße gegangen, um ein Zeichen gegen Ausgrenzung zu setzen.
2: Kein Schritt zurück gegen die AfD und rechte Hetze, hieß es etwa in Düsseldorf. Unter dem Motto Freiheit muss verteidigt werden, wurde in Hamburg zum Handeln aufgerufen. Kondome werden besser geprüft als rechte Verdachtsfälle, stand auf den Plakaten in Schwerin zu lesen. Berlin, Leipzig, Mainz, München, überall reihten sich Tausende in die Protestzüge ein. Von Familien beim Samstagsausflug über die Omas gegen rechts bis hin zu Gewerkschaftsmitgliedern. Hintergrund der Proteste ist der Wahlsieg der AfD am letzten Wochenende. Die Partei hatte die absolute Mehrheit in Sachsen-Anhalt nur knapp verfehlt. Tanja Wagner, Nachrichtenredaktion.
1: Es ist genug Gas da für den kommenden Winter. Das hat die Bundesnetzagentur gesagt. Sie tritt damit Bedenken entgegen, dass Deutschlands Gasspeicher in diesem Winter nicht ausreichen könnten für die Gasversorgung.
3: Aktuell sind nur 55% der Gasspeicher ausgelastet. Das ist wenig im Vergleich zu den Vorjahren. Aber die Bundesnetzagentur beruhigt, wir haben schon jetzt mehr Gas gespeichert, als wir im vergangenen Winter verbraucht haben. Und es bleiben noch Wochen Zeit für weitere Einspeicherungen, heißt es. Gashändler füllen die Speicher, staatliche Eingriffe lehnt die Bundesnetzagentur ab. Das wird zu teuer, heißt es zur Begründung. Aus Berlin, Uli Reitinger.
1: Zum Fußball. Köln hat einen Heimsieg gegen Werder Bremen aus der Hand gegeben. Die Mannschaft kam nach einer frühen Führung am Ende nicht über ein 1:1 hinaus. Zuvor hatte sich Freiburg nach einem 5:0 gegen Mönchengladbach an die Tabellenspitze gesetzt. Außerdem spielten Dortmund, Paderborn 3:0, Hoffenheim, Stuttgart 2:1, Augsburg, Leverkusen 2:2 und Mainz, Eintracht, Frankfurt 1:3.
0: Das Wetter für Deutschland.
1: Zum Wetter, die aktuelle Vorhersage des Deutschen Wetterdienstes. Im Süden locker bewölkt und trocken, im Norden und Osten einzelne Schauer. Die greifen vom Westen zunehmend auch auf die Mitte und die Osthälfte über. Die Temperaturen bewegen sich in der Früh zwischen 16 und 7 Grad. Den Tag über meist durchwachsen, viele Wolken und gebietsweise Schauer. Gegen Nachmittag lokal auch Starkregen und Gewitter. Nur vom südlichen Oberrheingraben bis zum Allgäu noch länger sonnig. Im Regen Höchstwerte um 18 Grad, am Oberrhein bis 26 Grad.
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1: Ich bin Uli Reitinger. Zwar stellen immer weniger Menschen einen Asylantrag in Deutschland, aber die, die es tun, sind damit meist erfolgreich. Wie aus Zahlen der Bundesregierung hervorgeht, erhielt fast jeder Zweite im ersten Halbjahr den Schutzstatus. Die meisten davon kommen aus Afghanistan.
2: Im ersten Halbjahr haben fast 40.000 Menschen zum ersten Mal einen Asylantrag gestellt. Das sind nur noch halb so viele wie im Vorjahreszeitraum. Fällt der Bescheid positiv aus, spielt bei der Hälfte der Fälle der Familienschutz eine Rolle. Noch höher war die Quote bei Flüchtlingen aus Afghanistan. Grund dafür ist ein Urteil des Europäischen Gerichtshofs. Das hatte entschieden, dass Frauen seit der Machtübernahme der Taliban grundsätzlich einen Schutzanspruch haben. Babette Büchner, Nachrichtenredaktion.
1: Die Probleme bei der Bahn und der Verkehrsinfrastruktur sieht Verkehrsminister Bilger als einen Faktor für die Unzufriedenheit im Land. Er will nun immerhin die abgeschaffte Familienreservierung wieder einführen. Man sei mit der Bahn dazu im Gespräch, sagte Bilger den Zeitungen der Funke Mediengruppe.
3: Die Bahn hatte die Familienreservierung vor gut einem Jahr abgeschafft. Bis dahin konnten Familien für 10,40 Euro bis zu 5 Sitzplätze gemeinsam reservieren. Seitdem muss für jeden Platz einzeln bezahlt werden. Neben Minister Bilger fordert auch der Verkehrsclub Deutschland eine Rückkehr zur Familienreservierung. Die Petition haben schon rund 130.000 Menschen unterschrieben. Katrin Müller, Nachrichtenredaktion.
1: Neue Umfrage. Die AfD hat ihren Vorsprung vor der Union im Vergleich zur Vorwoche ausgebaut. Im Insa-Sonntagstrend für die Bild kommt die AfD bundesweit auf 29%, ein Plus von einem Prozentpunkt. Die Union bleibt bei 20%. Die Grünen verbessern sich auf 14% und überholen damit die SPD, die bei 13% verharrt. Die Linke kommt weiterhin auf 10%, FDP und BSW scheitern an der 5%-Hürde. Zum Fußball. Der SC Freiburg und Borussia Dortmund geben sich in der Bundesliga weiter keine Blöße. Beide Teams haben 3 Siege in den ersten 3 Spielen geholt. Freiburg gewann gestern gegen Mönchengladbach mit 5:0 und der BVB besiegte Paderborn mit 3:0. Die anderen Samstagsspiele: Hoffenheim gegen Stuttgart 2:1, Augsburg-Leverkusen 2:2, Mainz gegen Frankfurt 1:3 und Köln-Bremen 1:1.
0: Das Wetter für Deutschland.
1: Das Wetter, die aktuelle Vorhersage des Deutschen Wetterdienstes. Im Norden und Osten sind viele Wolken und einzelne Schauer unterwegs, teils auch kurze Gewitter. Vom Südwesten bis zum Allgäu dagegen noch länger sonnig und meist trocken. Sonst auch eher grau und regnerisch, später können lokal Gewitter und Starkregen auftreten. Die Temperatur steigt heute auf 18 bis 23 Grad. Morgen am Alpenrand und im Südosten anfangs noch etwas Regen, ansonsten nach Nebelauflösung heiter bis wolkig und trocken, bei den Temperaturen ändert sich wenig.

0: Es ist 7 Uhr.
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2: Ich bin Uli Reitinger. Die Zahl der neuen Asylanträge in Deutschland sinkt. Gleichzeitig wächst allerdings der Anteil derjenigen, die erfolgreich um Schutz ersuchen. Die Schutzquote des Bundesamts für Migration und Flüchtlinge lag laut Bundesregierung im ersten Halbjahr bei gut 47%. Im Jahr 2025 lag sie rund 10% niedriger. Eine wichtige Rolle spielte der Familienschutz. Fast die Hälfte der positiven Entscheidungen entfällt auf diesen Schutzstatus. Kanzler Merz verliert mehr und mehr an Rückhalt in der Gesellschaft. Nach einer aktuellen Umfrage im Auftrag der Bild-Zeitung halten ihn 78% der Befragten für falsch auf dem Posten. Gerade mal noch jeder Siebte hält zu ihm.
3: Es geht weiter bergab für Kanzler Merz. Vor einem Jahr war immerhin noch fast ein Drittel der Befragten mit seiner Arbeit zufrieden. Glaubt man den Umfragen heute, hat er es sich inzwischen sogar bei 58% der Anhänger von CDU und CSU verscherzt. Auch Vizekanzler Klingbeil kommt bei den Menschen nicht mehr sonderlich gut an. Rund die Hälfte der Befragten findet nicht, dass er an die Spitze der SPD gehört. Auch lehnen viele Menschen die Brandmauer zur AfD ab. Fast jeder Zweite hält sie einfach nicht mehr für zeitgemäß. Tanja Wagner, Nachrichtenredaktion.
2: Heute ist Tag des offenen Denkmals. Bundesweit werden mehr als 6000 Denkmäler geöffnet. Die Veranstalter sprechen von Deutschlands größtem Kulturevent. Im Internet steht genau, wo was angeboten wird. Besonders im Fokus steht in diesem Jahr Bamberg. In der oberfränkischen Welterbestadt findet die zentrale Eröffnungsveranstaltung statt. Und noch zum Sport. In der Fußball-Bundesliga hat der SC Freiburg den dritten Sieg im dritten Spiel eingefahren und sich an die Tabellenspitze gesetzt. Die Freiburger gewannen gegen Borussia Mönchengladbach mit 5:0. Für die Borussia war es die dritte Niederlage. Sportdirektor Ruven Schröder sagte nachher bei DAZN:
4: Heute einfach wirklich sehr deprimiert und auch sauer und auch, wie gesagt, ein Stück weit frustriert einfach über die Situation, die wir gerade haben. Und das muss sich ändern und dass jeder jetzt gut daran zu schlafen und morgen früh wirklich die Dinge ganz klar anzusprechen.
2: Die anderen Ergebnisse der Samstagsspiele: Borussia Dortmund gegen Paderborn 3:0, Hoffenheim-Stuttgart 2:1, Augsburg-Leverkusen 2:2, Mainz gegen Frankfurt 1:3 und Köln gegen Bremen 1:1.
1: Das Wetter für Deutschland.
2: Das Wetter, die aktuelle Vorhersage des Deutschen Wetterdienstes. Im Norden und Osten des Landes sind viele Wolken und einzelne Schauer unterwegs, teils auch kurze Gewitter. Vom Südwesten bis zum Allgäu bleibt es etwas länger sonnig und meistens trocken. Sonst ist es eher grau und regnerisch. Später können lokal Gewitter und Starkregen auftreten. Die Temperatur steigt auf 18 bis 26 Grad. Morgen am Alpenrand und im Südosten anfangs noch etwas Regen. Ansonsten nach Nebelauflösung kalter bis wolkig und trocken. Die Temperaturen bleiben ungefähr so wie heute.
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0: Der Sonntagmorgen bei Radio Schlagerparadies mit toller Musik und allem, was Spaß macht. Und ich bin Ralf Thiel, freue mich, dass ihr alle mit dabei seid. Schönen Sonntag.
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0: Das ist doch so schön, für immer Sommer. Obwohl, wir haben ja schon Herbst. Und der lässt sich aber noch richtig sonnig blicken. Wünsche euch allen einen schönen guten Morgen. Wünsche auch, dass der Sonntag heute genauso wird, wie euch es verdient hat, nämlich ganz entspannt. Und ihr könnt es euch richtig gut gehen lassen. Die passenden Songs bekommt ihr von uns. Würde mich sehr darüber freuen, wenn ihr fleißig mitmischt und mir eure Musikwünsche schickt. Gerne als Sprachnachricht per WhatsApp unter 06805 699 110. Falls ihr lieber schreibt, dann bitte über die kostenlose Radio Schlager Paradies App.
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1980 war das, Katja Epstein. Dann heirat doch dein Büro. Schönen guten Morgen, es ist Sonntag und der Herbst, der löst jetzt den Sommer so langsam ab und die Nächte werden auch wieder erholsamer. Sport wird angenehmer und die Abende auch gemütlicher. Und zugleich locken auch buntes Laub und warme Gerichte. Und jetzt rücken wieder Dinge in den Fokus, die in den heißen Jahreszeiten ja zu kurz gekommen sind. Es gibt jetzt einige Gründe, warum wir den Herbst willkommen heißen sollten und worauf man sich freuen kann. Dazu heute Morgen mehr beim Schlagerfrühstück.

Wunderschönen Sonntagmorgen wünsche ich euch. Ja, heute ist schon der 13. September und der Herbst steht bereits vor der Tür und da ändern sich wieder viele Dinge für uns. Heute Morgen bei mir mal ein kleiner Schwerpunkt, der Herbst und seine anderen Gesichter. Wir merken es ja bereits, es wird morgens später hell und abends früher dunkel und das verändert auch den Tagesablauf. Der Abend, der beginnt früher und lädt dazu ein, den Tag bei einem Buch, langen Gesprächen, Gesellschaftsspielen oder einer Tasse Tee ausklingen zu lassen und Radioschlagerparadies hören. Ja, und man kann sich eine richtige Wohlfühlatmosphäre schaffen, wenn draußen das Licht schwindet. Da entsteht drinnen Raum für Gemütlichkeit. Zum Beispiel bei Kerzenschein. Es gibt noch jede Menge mehr. Denn auch die Natur legt jetzt einen großen Auftritt hin. Und darüber reden wir natürlich auch noch heute Morgen. Mitch Keller, wir feiern diese Nacht.

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Anna-Maria Zimmermann, nicht verboten sein. Nö, es ist gar nichts verboten. Ganz im Gegenteil, ihr dürft und ihr solltet natürlich so viel schreiben, wie ihr könnt, an mich oder Sprachnachrichten schicken. Ich freue mich total über eure Musikwünsche. Am besten noch ein paar Grüße dazu und perfekt ist die Sprachnachricht. Schickt mir die über WhatsApp unter 06805 699 110. Geht natürlich auch über die kostenlose Radio Schlagerparadies App. Und hier hat uns Jutta Klein aus Freudenstadt in Baden-Württemberg angeschrieben mit Daniel Johnson, nie mehr ohne dich als Musikwunsch. Und sie schreibt, lieber Gerd, es ist immer wieder schön, dass wir sonntags genug Zeit für uns und ein ausgiebiges Frühstück haben. Tja, und das soll auch so bleiben. Guten Appetit.

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1: Ich bin Uli Reitinger. Verkehrsminister Steffen Bilger sieht die Probleme bei Bahn- und Verkehrsinfrastruktur als einen Faktor für die Unzufriedenheit der Bürger. Das sagte er den Zeitungen der Funke Mediengruppe. Die Probleme bei der Bahn und lange Bauzeiten bei Verkehrsprojekten sorgten für Unzufriedenheit. Er setzt auf die Maßnahmen der Bundesregierung zur Planungsbeschleunigung und für mehr Sicherheit bei der Bahn sowie auf die Milliarden aus dem Sondervermögen zur Modernisierung der Verkehrswege. Immer weniger Menschen stellen einen Asylantrag in Deutschland, aber die, die es tun, sind damit meist erfolgreich. Wie aus Zahlen der Bundesregierung hervorgeht, erhielt fast jeder Zweite im ersten Halbjahr 2026 den Schutzstatus. Die meisten davon kommen aus Afghanistan.
2: Im ersten Halbjahr haben fast 40.000 Menschen zum ersten Mal einen Asylantrag gestellt. Das sind nur noch halb so viele wie im Vorjahreszeitraum. Fällt der Bescheid positiv aus, spielt bei der Hälfte der Fälle der Familienschutz eine Rolle. Noch höher war die Quote bei Flüchtlingen aus Afghanistan. Grund dafür ist ein Urteil des Europäischen Gerichtshofs. Das hatte entschieden, dass Frauen seit der Machtübernahme der Taliban grundsätzlich einen Schutzanspruch haben. Babette Büchner, Nachrichtenredaktion.
1: Das Niedrigwasser im Rhein könnte in diesem Jahr einen erheblichen volkswirtschaftlichen Schaden verursachen. Davon geht die IHK-Arbeitsgemeinschaft Rheinland-Pfalz aus. Wie hoch der Schaden ausfallen wird, sei noch offen. Im Niedrigwasserjahr 2018 habe er rund 2,4 Milliarden Euro betragen. Seitdem sei die Logistik optimiert worden, etwa durch Niedrigwasserschiffe. Trotzdem geht die IHK von einem immensen Schaden auch in diesem Jahr aus, der auch für Verbraucher länger spürbar bleibe, etwa an der Zapfsäule. Zum Sport. Borussia Dortmund hat in der Fußball-Bundesliga den dritten Sieg im dritten Spiel eingefahren. Der BVB gewann gegen den SC Paderborn mit 3:0. Trainer Niko Kovac war nachher bei DAZN zufrieden.
3: Ja, wir gehen schnell in Führung, haben zwei Abseitstore, lassen im Grunde genommen nichts zu von Paderborn. Und in der zweiten Halbzeit haben wir dann schon die Qualitäten gesehen, die meine Mannschaft auch hat. Deswegen haben wir das Spiel verdient gewonnen und sicherlich hätten wir auch noch höher gewinnen müssen.
1: Die anderen Spiele von gestern, Freiburg gegen Mönchengladbach 5:0, Hoffenheim gegen Stuttgart 2:1, Augsburg gegen Leverkusen 2:2, Mainz gegen Frankfurt 1:3 und Köln gegen Bremen 1:1.
0: Das Wetter für Deutschland.
1: Das Wetter, die aktuelle Vorhersage des Deutschen Wetterdienstes. Es ist in vielen Gegenden ein eher trostloser Sonntag. Im Norden und Osten gibt es einzelne Schauer und kurze Gewitter. Und auch im Rest des Landes sind viele Wolken unterwegs. Es regnet immer wieder, am Nachmittag auch zum Teil kräftig. Nur in Teilen Süddeutschlands scheint noch länger die Sonne. Das Ganze bei 18 bis 26 Grad. Der Regen ist morgen zum Wochenstart in den meisten Regionen durch. Morgen haben wir es verbreitet mit einem trockenen Sonne-Wolken-Mix zu tun.
4: Das Schlagerfrühstück bei Radio Schlagerparadies. Thematisch sind wir heute Morgen im Herbst angekommen und er ist sehr facettenreich. Am Mikro Ralf Thiel.
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Oh ja. Schönen guten Morgen. 8 haben wir es. Ihr hört Radio Schlagerparadies. Ich freue mich ja total über eure Musikwünsche. Am besten noch ein paar Grüße dazu und perfekt ist die Sprachnachricht. Oder schickt mir einfach auch eine ganz einfache Nachricht über die Radio Schlagerparadies App, falls ihr lieber schreiben möchtet. Und Marvin Kuttritz aus Beckingen im Saarland, der ist gerade mit seinen Eltern im Urlaub in der Türkei und hört uns dort über die Radio Schlagerparadies App. Und er schreibt: Hallo liebes Schlagerparadies Team, guten Morgen lieber Ralf, wir hören aus dem Urlaub zu und schicken euch sonnige Grüße aus der Türkei. Wir grüßen alle, die uns kennen. Liebe Grüße, Marvin und Familie. Und wir genießen den Urlaub in vollen Zügen. Dann viel Spaß dort. Und hier ist euer Musikwunsch.

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Schönen guten Morgen, hier ist das Schlagerfrühstück auf Radio Schlager Paradies. Unser Themenschwerpunkt heute Morgen ist der Herbst. Und gerade da zeigt sich die Natur von ihrer spektakulären Seite. Das Laub verwandelt sich von grün in gelb, rot oder orange. Und die bunten Blätter tanzen durch die Luft und verwandeln den Boden in einen bunten Teppich. Und wunderschön ist es auch, dass die tief stehende Sonne Landschaften in warmes Licht taucht. Und morgens liegt oft so ein geheimnisvoller Nebelschleier über Wiesen und Wäldern. Testet es doch einfach mal aus. Gerade auch heute am Sonntag. Denn so ein Herbstspaziergang wird so zu einer Farb- und Sinnenreise. Apropos Farb- und Sinnenreise. 1000 Farben hat das Glück. Wenn du

Schönen guten Morgen, Radio Schlagerparadies hier mit dem Schlagerfrühstück. Also ich freue mich weiterhin über eure Musikwünsche. Grüße dazu, perfekt ist die Sprachnachricht, die ihr mir per WhatsApp unter 06805 699110 schicken könnt. Und wir haben natürlich auch, also ihr habt die Möglichkeit, uns natürlich auch zu schreiben über die kostenlose Radio Schlagerparadies App. Und das, ja, hat auch der liebe Joachim Hell gemacht. Der kommt aus dem Saarland und erreicht uns auch über die kostenlose Radio Schlagerparadies App. Und guten Morgen, schreibt er, Grüße aus dem schönsten Ort im Saarland, aus Oberlinksweiler, an alle Schlagerparadies-Zuhörer und das ganze Team. Kommt gut durch den Sonntag. Gewünscht hat sich Joachim Mike Leon Krosch und die Hoffnung stirbt zuletzt.

Das Schlagerfrühstück. Schönen guten Morgen hier bei Radio Schlagerparadies. Und Kai Wohlfahrt hat uns geschrieben, und zwar über die kostenfreie Radio Schlagerparadies App, und wünscht sich die Gnocchis mit wie Zucker und wie Salz. Und die Grüße kommen aus Bad Lobenstein im Saale-Orla-Kreis. In Thüringen liegt das. Und er grüßt seine Frau Ines, die er über alles liebt.

0: Jetzt haben wir es genau. 9 Uhr. Guten Morgen.
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2: Ich bin Uli Reitinger. Die Probleme bei der Bahn und der Verkehrsinfrastruktur sieht Verkehrsminister Steffen Bilger als einen Grund für die allgemeine Unzufriedenheit im Land. Er will nun zumindest die abgeschaffte Familienreservierung wieder einführen. Man sei mit der Bahn dazu im Gespräch, sagte Bilger den Zeitungen der Funke Mediengruppe.
3: Die Bahn hatte die Familienreservierung vor gut einem Jahr abgeschafft. Bis dahin konnten Familien für 10,40 Euro bis zu 5 Sitzplätze gemeinsam reservieren. Seitdem muss für jeden Platz einzeln bezahlt werden. Neben Minister Bilger fordert auch der Verkehrsclub Deutschland eine Rückkehr zur Familienreservierung. Die Petition haben schon rund 130.000 Menschen unterschrieben. Katrin Müller, Nachrichtenredaktion.
2: Die Industrie- und Handelskammer geht davon aus, dass das Niedrigwasser im Rhein in diesem Jahr einen erheblichen volkswirtschaftlichen Schaden verursacht. Wie hoch der Schaden ausfallen wird, sei noch offen. Im Niedrigwasserjahr 2018 habe er rund 2,4 Milliarden Euro betragen. Seitdem sei die Logistik optimiert worden, etwa durch Niedrigwasserschiffe. Trotzdem geht die IHK von einem immensen Schaden aus, der auch für Verbraucher länger spürbar bleibe, etwa an der Zapfsäule. Nach den eigenständigen Hacking-Attacken durch künstliche Intelligenz zeigen sich große amerikanische KI-Firmen bereit, die Entwicklung der Technologie zu verlangsamen. Dario Amodei, Chef des KI-Unternehmens Anthropic, meldete sich zuerst zu Wort. Er sei besorgt, dass ein KI-Schwarm in 6 bis 12 Monaten in der Lage sein könnte, das gesamte Internet zu übernehmen und potenziell hunderte Milliarden Dollar Schaden zu verursachen. Amodei plädiert für eine branchenweite Pause in der westlichen Welt. OpenAI-Chef Sam Altman und Tech-Milliardär Elon Musk stimmten zu. Zum Sport. In der Fußball-Bundesliga läuft erst der 3. Spieltag und mit Borussia Mönchengladbach ist das erste Team bereits in der Krise. Die Borussia verlor auch ihr 3. Spiel in Freiburg mit 0:5. Sportdirektor Ruven Schröder sagte nachher bei DAZN:
4: Heute einfach wirklich sehr deprimiert und auch sauer und auch ein Stück weit frustriert einfach über die Situation, die wir gerade haben. Und das muss sich ändern und das ist jeder jetzt gut daran zu schlafen und morgen früh wirklich die Dinge ganz klar anzusprechen.
2: Die anderen Ergebnisse der Samstagsspiele: Dortmund gegen Paderborn 3:0, Hoffenheim-Stuttgart 2:1, Augsburg-Leverkusen 2:2, Mainz gegen Frankfurt 1:3 und Köln gegen Bremen 1:1.
1: Das Wetter für Deutschland.
2: Das Wetter, die aktuelle Vorhersage des Deutschen Wetterdienstes. Es ist in vielen Gegenden ein eher trostloser Sonntag. Im Norden und Osten gibt's einzelne Schauer und kurze Gewitter. Und auch im Rest des Landes sind viele Wolken unterwegs. Es regnet immer wieder, am Nachmittag auch zum Teil kräftig. Nur in Teilen Süddeutschlands scheint noch länger die Sonne. Das Ganze bei 18 bis 26 Grad. Der Regen ist morgen zum Wochenstart in den meisten Regionen durch. Morgen haben wir es dann verbreitet mit einem trockenen Sonne-Wolken-Mix zu tun.
0: Das Schlagerfrühstück. Thematisch sind wir heute Morgen im Herbst angekommen und der ist sehr facettenreich. Dazu gleich mehr am Mikro Ralf Thiel. Guten Morgen.
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Ganz genau, die wissen, wo das Paradies ist, das Schlagerparadies, die Mädchen. Hier ist Radio Schlagerparadies am Sonntag. Schönen guten Morgen wünsche ich euch allen. Und was wird heute oder die nächste Zeit bei euch gekocht? Vielleicht wieder etwas herbstlicher? Jetzt im Herbst, wenn die Temperaturen sinken, darf das Essen wieder wärmen. Suppen, Eintöpfe, Ofengemüse oder auch jetzt ein warmes Frühstück. Das sorgt für ein angenehmes Bauchgefühl und ringsum gibt's ja wieder saisonale Zutaten wie Kürbis, Kohl und Wurzelgemüse. Also ich freue mich da schon total drauf. Und ernährungswissenschaftlich ist jedoch eine warme Mahlzeit nicht grundsätzlich gesünder als eine kalte. Entscheidend sind vor allem die Zutaten und ihre Zusammensetzung. Heiße Gerichte können aber das Wohlbefinden verstärken, weil der Körper bei der Verdauung Wärme freisetzt. Lasst euch euer Frühstücksei und eure warmen Brötchen jetzt gut schmecken. Oder doch etwas Himbeeres zum Frühstück gefällig? Okay, dann gibt's das jetzt. Frei Haus mit Hoffmann und Hoffmann.

0: Der Sonntagmorgen mit eurem Schlagerfrühstück. Schön, dass ihr mit dabei seid. Und wir bekommen tolle Musikwünsche geschickt. Und eine kam jetzt gerade per Sprachnachricht, per WhatsApp unter 06805 699 110. Könnt ihr das auch gerne tun. Oder schreibt uns über die kostenlose Radio Schlagerparadies App. Wie ihr mögt. Ja, ganz, ganz einfach. Und die App, ja, die ist, wie gesagt, ganz wichtig, kostenfrei. Also das kostet euch nichts, außer, dass ihr ein bisschen was schreiben müsst, um euch einen Musikwunsch und eure Grüße erfüllen zu können hier bei uns. So, und wir kommen zu einem Mann, und zwar zu Armin. Der hat mir nämlich eine Sprachnachricht geschickt über WhatsApp. Und da würde ich sagen, hören wir doch mal rein, was er uns zu sagen hat und welcher Musikwunsch dahinter steckt.
1: Spricht der Armin Hartmann aus Hasloch. Lieber Ralf und Schlagerparadies-Team, ich wünsche mir von Melissa Naschenweng Bergbauernburm. Und zwar in Erinnerung an eine schöne Woche im Allgäu mit meiner Frau Simone. Das schönste Wetter, herrliche Landschaften, ja, sehr schön grüne Wiesen, nette Leute und eine schöne Zeit haben wir gehabt. Es wäre schön, wenn das heute früh spielt. In diesem Sinne, gute Zeit, Gruß, Armin.

0: Hier ist euer Schlagerfrühstück. Das war Eva Luginger. Schönen guten Morgen und uns erreichen tolle, tolle Musikwünsche. Unter anderem auch über die Radio Schlager Paradies App und selbstverständlich auch über unsere WhatsApp. Und da gibt's eine tolle Sprachnachricht von Tobias. Er kommt aus Augsburg in Bayern, eine der ältesten Städte Deutschlands. Und was hat er uns denn da heute Morgen mitgeteilt?
1: Guten Morgen, hier ist Tobias Bartsch aus Augsburg. Ich wünsche mir später Vox Club.

Der Wolle Petri, Bronze, Silber und Gold. Schön, sind wir also startklar für die nächste Olympiade und hoffe, dass wir dann auch ganz viel Gold wieder erhaschen können. Und goldig seid ihr auch, denn ihr habt uns wieder mal so viele tolle Wünsche geschickt per WhatsApp und auch über die Radioschlagerparadies-App. Und einer kommt jetzt hier von Martin Hasse, und zwar aus Ilmenau, aus Thüringen. Und er wünscht sich Forsberg zusammen mit Linda Jung, wenn das mit uns vorbei ist. Und an die bezaubernde Linda Jung und vielen Dank für diesen tollen Song werden die Grüße hier geschickt.

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0: hat er mal sowas von recht, Andreas Martin. Wir sind immer noch gut, euer Radio Schlagerparadies. Schönen guten Morgen, Schlagerfrühstück hier um 10 vor 10. Ich hoffe, ihr seid da mittendrin im Frühstück. Vielleicht auch ist schon jetzt ein Spätaufsteher-Frühstück. Sonntags kann man es einfach mal ein bisschen ruhiger angehen lassen. Ne? Also lasst euch Zeit. Bleibt gemütlich und lasst die Seele baumeln. Ich habe einen Musikwunsch hier per WhatsApp reinbekommen von Lara.
1: Hallo liebe Schlagerparadies-Team, hier ist nochmal die Lara und ich wünsche mir von Jürgen Peter Das Leben ist zu kurz und grüße damit unseren allerlieben Moderator Silvio Engel damit. Viele liebe Grüße ins Studio. Ciao.

0: Jetzt haben wir es genau, 10 Uhr.
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2: Ich bin Uli Reitinger. Das Niedrigwasser im Rhein könnte der deutschen Wirtschaft in diesem Jahr einen immensen Schaden zufügen. Davor warnt die IHK-Arbeitsgemeinschaft Rheinland-Pfalz. Weil Frachtschiffe kaum noch Ladung transportieren können, steigen die Kosten. Die IHK fordert deshalb Hilfe vom Bund.
3: Die Lage ist laut der IHK wirklich kritisch. Zwar hat es zuletzt etwas geregnet, die Wasserstände bleiben aber extrem niedrig. Schon 2018 hat das Niedrigwasser die Wirtschaft rund 2,4 Milliarden Euro gekostet. Seitdem haben die Unternehmen reagiert und setzen zum Beispiel Schiffe ein, die auch mit weniger Wasser klarkommen. Der IHK reicht das aber nicht. Der Bund soll mehr Geld in Wasserstraßen stecken und außerdem könnte ein tieferer Rhein helfen. Und auch Autofahrer könnten die Folgen noch länger an der Zapfsäule merken, durch höhere Preise. Zoe Tassovali, Nachrichtenredaktion.
2: Verkehrsminister Bilger drängt auf eine Wiedereinführung der bei der Deutschen Bahn abgeschafften Familienreservierung. Wir sind mit der Bahn dazu im Gespräch, sagte Bilger den Zeitungen der Funke Mediengruppe. Die Deutsche Bahn hatte die Familienreservierung im Juni 2025 abgeschafft. Bis dahin konnten Familien für 10,40 Euro bis zu 5 Sitzplätze gemeinsam reservieren. Seitdem muss für jeden Platz einzeln bezahlt werden. Eine vom Verkehrsclub Deutschland gestartete Petition für die Wiedereinführung unterzeichnet mehr als 128.000 Menschen. Heute ist Tag des offenen Denkmals. Bundesweit werden mehr als 6.000 Denkmäler geöffnet. Die Veranstalter sprechen von Deutschlands größtem Kulturevent. Im Internet steht genau, wo was angeboten wird. Besonders im Fokus steht in diesem Jahr Bamberg. In der oberfränkischen Welterbestadt findet die zentrale Eröffnungsveranstaltung statt. Und noch zum Sport. Borussia Dortmund hat in der Fußball-Bundesliga den dritten Sieg im dritten Spiel eingefahren. Der BVB gewann gegen den SC Paderborn mit 3:0. Trainer Niko Kovac war nachher bei The Zone zufrieden.
4: Ja, wir gehen schnell in Führung, haben zwei Abseitstore, lassen im Grunde genommen nichts zu von Paderborn. Und in der zweiten Halbzeit haben wir dann schon die Qualitäten gesehen, die meine Mannschaft auch hat. Deswegen haben wir das Spiel verdient gewonnen und sicherlich hätten wir auch noch höher gewinnen müssen.
2: Die anderen Spiele von gestern, Freiburg gegen Mönchengladbach 5:0, Hoffenheim gegen Stuttgart 2:1, Mainz gegen Frankfurt 1:3, Augsburg gegen Leverkusen 2:2 und Köln gegen Bremen 1:1.
1: Das Wetter für Deutschland.
2: Das Wetter, die aktuelle Vorhersage des Deutschen Wetterdienstes. Es ist in vielen Gegenden ein eher trostloser Sonntag. Im Norden und im Osten gibt es einzelne Schauer und kurze Gewitter. Und auch im Rest des Landes sind viele Wolken unterwegs. Es regnet immer wieder. Am Nachmittag zum Teil auch kräftig. Nur in Teilen Süddeutschlands scheint noch ein bisschen die Sonne. Das Ganze bei 18 bis 26 Grad. Der Regen ist morgen zum Wochenstart in den meisten Regionen durch. Morgen haben wir es dann verbreitet mit einem trockenen Sonne-Wolken-Mix zu tun.
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0: Schönen Sonntagmorgen. Liebe Grüße, ihr seid die Besten. Ihr versüßt uns den Tag. Dani, Mike, Juliana und Eddie. Naja, viel Spaß beim Kuscheln mit Peter Maffay jetzt.
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Hat er wohl recht, Semino Rossi. Wir sind im Herzen jung und das bleiben wir auch. Denn wir hören ja Radio Schlagerparadies. Heute Morgen haben wir ja einen kleinen Themenschwerpunkt. Und zwar beleuchten wir heute Morgen mal etwas den Herbst. Und vielleicht ging es euch ja ähnlich im Sommer. Ständig lästige Wespen beim Picknick, beim Grillen, beim Barbecue. Ja, da konnte man sich so richtig ärgern. Jetzt kann man da bald wieder aufatmen, denn die Wespenvölker lösen sich bis Oktober auf. Allerdings kann die deutsche Wespe bei warmem Wetter bis spät in den Herbst hinein, sprich golden Oktober, an Kaffeetafeln und auch auf der Suche nach süßen Lebensmitteln auftauchen. Auch Stechmücken verschwinden bei Herbstbeginn nicht sofort. Mit sinkenden Temperaturen werden die Tiere jedoch träger, fliegen weniger und ziehen sich in geschützte Verstecke zurück. Ich packe meine Fliegenklatsche garantiert noch nicht weg. Das Einzige, was ich noch auspacke, ist Schlagermusik vom feinsten Bernhard Brink.

0: Naja, wenn es jetzt nicht überall sonnig ist in unserer Republik, dann freuen wir uns doch trotzdem auf ein bisschen Sonne, die wir da noch abbekommen. Schließlich haben wir ja schon ein bisschen Herbst. Und wir bekommen tolle Musikwünsche rein. Und darüber freue ich mich auch ganz besonders. Diesmal nochmal eine schöne Sprachnachricht bekommen. Und zwar per WhatsApp unter 06805 699 110. Und zwar von Michel. Und bin mal gespannt, was er uns da zu berichten hat.
1: Hallo, liebes Radioschlageparadies-Team. Ich wünsche mir von Sunrise Una Notte Italiana, nachdem wir nach einer super geplanten Fanreise aus Südtirol zurückkehren konnten und wieder zu Hause angelangt sind, wäre es richtig toll, wenn wir diesen Song spielen könnten. Ach so, ich, ja, der Michael von unserem Achter meldet sich aus dem wilden Süden Deutschlands. Danke.

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Nick P., du und ich, Radio Schlagerparadies mit dem Schlagerfrühstück. Ja, und heute haben wir uns ja so ein bisschen dem Herbst gewidmet und seinem Facettenreichtum. Ja, so eine spezielle Sache wird jedoch jetzt bereits zum Anfang des Septembers sehr auffällig. Die Vorfreude auf Weihnachten beginnt nämlich, denn die Supermarktregale, die vermitteln spätestens jetzt, dass es nicht mehr lange hin ist bis zum Advent. Und in den Regalen, da türmen sich ja bereits die Spekulatiuspackungen, frische Lebkuchen werden auch bereits gesichtet und der frühe Verkaufsstart wird mit der Kundennachfrage begründet. Mit dem Ende der Urlaubszeit wachsen die Vorfreude auf die ruhigere Winterzeit, sagen die Experten des Lebensmittelhandels. Also auch die Dekoartikel in Herbstfarben liegen jetzt schon in allen Auslagen, etwa Laubkränze und Zierkürbisse. Das ist auch gut so, ne? Bin ehrlich zu euch, bin selbst mal gespannt, wann die erste Packung mit Lebkuchen in meinem Einkaufswagen landet und wie lange ich noch widerstehen kann. Gestern hat mir meine Frau auf die Finger geklopft hat. Nee, du wartest mal noch schön, ne? Okay, gut, man muss ja auf die Frau hören, ne? Sonst gibt es kein Mittagessen heute. Ich habe ja nur noch, 25 Minütchen. Und dann kommt Petra Williams mit ihrer ersten Show heute hier bei Radio Schlagerparadies. Da freuen wir uns ganz besonders drauf. Und ihr natürlich, naja, viel Erfolg. Aber bis dahin haben wir noch ein paar Minütchen. Das ist Ibo und nur so.

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0: Ute Freudenberg, vielleicht im nächsten Leben. Na gut. Wir wissen ja nicht, ob wir zwei Leben haben. Auf jeden Fall, ich genieße das Leben, das ich jetzt habe. Und zwar mit einer zauberhaften Kollegin, die heute ihren allerersten Auftritt hier bei Radio Schlagerparadies hat. Und zwar Petra Williams. Schönen guten Morgen, Petra.
1: Guten Morgen, Ralf.
0: Und, nervös?
1: Ein bisschen, ja. Ich bin gespannt, was mich erwartet.
0: Also, das ist auch gut so.
1: Ja. Wie viele zuhören, wie viele sich was wünschen. Also ich hoffe, dass viele Wünsche reinkommen.
0: Also ich kann dir versprechen, es sind sehr viele Wünsche schon da. Deine Sendung heißt ja Wünsch dir was.
1: Ja.
0: Und glaub mir, unsere Hörerinnen und Hörer, die werden dir ganz viele Grüße vermitteln und schicken und auch Musikwünsche. Und da kannst du dich wirklich drauf freuen.
1: Sehr schön. Ja, freue ich mich wirklich drauf.
0: Erzähl mal ganz schnell noch, ne, bevor ich jetzt gleich Feierabend mache. Du hast ja auch eine bewegte Vergangenheit, in Anführungsstrichen. Ne?
1: Ja.
0: Wir kennen uns ja schon sehr, sehr lange.
1: Das stimmt, ja.
0: Und musikalisch hast du ja auch so einiges im Petto, ne?
1: Ja, das stimmt. Ich bin eigentlich immer auf der anderen Seite, also wo ich jetzt stehe, als Sängerin, wenn ich als Gast als im Radio bin. Da haben wir uns auch kennengelernt, glaube ich, ne? Vor
0: so
1: ein paar
0: es.
1: Jahren.
0: Ja.
1: Und ja, heute bin ich auf der anderen Seite und moderiere mal.
0: Ja, es war so ähnlich, ne? Wir hatten ein Interview gemacht damals,
1: ja,
0: ne?
1: Genau.
0: Und die Freundschaft ist geblieben und ich kann nur sagen, herzlich willkommen im Team von Radio Schlagerparadies.
1: Vielen, vielen Dank.
0: Und ganz, ganz viel Daumen drücken für deine allererste Show.
1: Ja, danke schön.
0: Und das wird alles gut klappen. Ich bin heute noch, genau wie vor 40 Jahren, immer wieder vor jeder Sendung auch nervös.
1: Okay.
0: Das ist ganz normal.
1: Es hält sich noch in Grenzen. Also es ist mehr die Freude drauf.
0: Ja, eben. So ist das. Meine Liebe, also eine gute Show gleich. Ich darf mich für heute von euch allen verabschieden und wünsche euch jetzt gleich ganz viel Spaß mit Petra Williams. Mein Name ist Ralf Thiel und ihr hört mich nächste Woche nicht, denn da vertritt mich der Kollege Herbert Piede. Dankeschön dafür. Und dann übernächste Woche gibt es wieder das Schlagerfrühstück mit mir. Macht's gut. Schönen Sonntag.

0: Es ist 11 Uhr. Sonntagmorgen, 11 Uhr, ein bisschen Zeit zum Durchatmen, zum Zurücklehnen und natürlich für gute Musik bin ich da, Petra Williams.
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Das Leben ist ein Fest. Was ist eigentlich euer ganz persönlicher Lieblingsschlager? Also nicht unbedingt der Song, den ihr für den besten haltet, sondern der, bei dem ihr sofort etwas fühlt. Vielleicht, weil er euch an jemand erinnert oder weil ihr ihn früher mit euren Eltern gehört habt. Und so ein Song kommt jetzt für Melanie Herzog, nämlich Joey Heindle, schwer zu erklären. Und sie schreibt dazu: Mein liebster Schatz, danke für dieses wunderschöne Wochenende und 3 Punkte für immer und noch mehr. Ich gehe mal davon aus, dass die 3 Punkte auf Fußball bezogen sind. Wer der Lieblingsverein ist, steht jetzt nicht da. Aber ich drücke natürlich die Daumen. Schwer.

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0: Welcher Song gehört für euch unbedingt zu einem guten Sonntag? Schickt mir euren Lieblingsschlager gerne mit einem Gruß oder mit einer kleinen Geschichte dazu. Ich freue mich auf jeden Fall auf eure Wünsche über radioschlagerparadies.de oder per WhatsApp Sprachnachricht an die 06805 699 110. Eine schöne Sprachnachricht hat mich gerade erreicht und auch von mir schon mal alles Gute zum Geburtstag.
1: Liebe Petra, willkommen im Schlagerparadies-Team. Hier ist Elke aus Nettetal. Ich habe heute Geburtstag. Ich werde süße 60 Jahre alt und fahre gerade mit meinem Mann ins Kleinwalsertal. Und ich wünsche mir von euch den Song Extreme von Roland Kaiser. Vielen Dank und liebe Grüße an alle, die mich kennen und an euer Team.

0: Ich mag den Sonntag ja ein bisschen dafür, dass die Zeit scheinbar langsamer läuft. Man hat vielleicht nicht ganz so viel vor und kann Dinge machen, für die unter der Woche keine Zeit bleibt. Einfach mal sitzen bleiben, Musik hören, Menschen anrufen, die man lange nicht gesprochen hat oder auch einfach gar nichts machen. Ja, und eben hat sich Wolfgang aus dem Saarland gemeldet mit einer Sprachnachricht an die 06805-699-110. Und was der Wolfgang uns zu sagen hat, das hören wir jetzt.
1: Hallo Schlagerparadies, hallo Petra. Hier ist der Wolfgang aus dem schönen Saarland. Ich wünsche mir atemlos...

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1: Ich bin Uli Reitinger. Verspätete Züge und ewige Baustellen sorgen nach Ansicht von Verkehrsminister Steffen Bilger auch für politischen Frust. Den Zeitungen der Funke Mediengruppe sagte er, der Zustand der Bahn sei völlig unzureichend.
2: Seit seinem Amtsantritt sprechen ihn die Menschen auf kein Verkehrsthema so häufig an wie auf die Probleme bei der Bahn, sagt Bilger. Deshalb sollen Milliarden da reinfließen und Bauprojekte beschleunigt werden. Bilger warnt aber, bevor es besser wird, wird's erstmal schlechter. Baustellen, Verspätungen. Sind die Strecken dann saniert, sollen die Züge zuverlässiger fahren. Und noch etwas will der Minister ändern. Familien sollen ihre Sitzplätze wieder gemeinsam und günstiger reservieren können. Die Bahn hatte dieses Angebot im vergangenen Jahr abgeschafft. Zoe Tassovali, Nachrichtenredaktion.
1: Das Niedrigwasser im Rhein hält an. Es wird wohl einen erheblichen volkswirtschaftlichen Schaden verursachen. Damit rechnet zumindest die IHK-Arbeitsgemeinschaft Rheinland-Pfalz. Sie kann nicht beziffern, wie hoch der Schaden ausfallen wird. Im Niedrigwasserjahr 2018 habe er bei rund 2,4 Milliarden Euro gelegen. Auch der Verbraucher wird den Schaden zu spüren bekommen, heißt es, voraussichtlich durch noch höhere Spritpreise. Zwar stellen immer weniger Menschen einen Asylantrag in Deutschland, aber die, die es tun, sind damit meist erfolgreich. Wie aus Zahlen der Bundesregierung hervorgeht, erhielt fast jeder Zweite im ersten Halbjahr 2026 den Schutzstatus. Die meisten davon kommen aus Afghanistan.
3: Im ersten Halbjahr haben fast 40.000 Menschen zum ersten Mal einen Asylantrag gestellt. Das sind nur noch halb so viele wie im Vorjahreszeitraum. Fällt der Bescheid positiv aus, spielt bei der Hälfte der Fälle der Familienschutz eine Rolle. Noch höher war die Quote bei Flüchtlingen aus Afghanistan. Grund dafür ist ein Urteil des Europäischen Gerichtshofs. Das hatte entschieden, dass Frauen seit der Machtübernahme der Taliban grundsätzlich einen Schutzanspruch haben. Babette Büchner, Nachrichtenredaktion.
1: Zum Fußball. Eugen Polanski ist nicht mehr Trainer von Borussia Mönchengladbach. Das hat der Verein mittlerweile bestätigt. Die zuletzt gezeigten Leistungen haben zu der Entscheidung geführt, Polanski mit sofortiger Wirkung von seinen Aufgaben zu entbinden, heißt es in einer Mitteilung. Die Borussia ist nach 3 Spielen noch ohne Punkt und verlor gestern beim SC Freiburg deutlich mit 0:5. Co-Trainer Jan-Moritz Lichte übernimmt übergangsweise den Trainerjob.
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1: Die aktuelle Vorhersage des Deutschen Wetterdienstes. Es ist in vielen Gegenden ein eher trostloser Sonntag. Im Norden und Osten gibt es einzelne Schauer und kurze Gewitter. Auch im Rest des Landes sind viele Wolken unterwegs. Es regnet immer wieder, am Nachmittag auch zum Teil kräftig. Nur in Teilen Süddeutschlands scheint noch ein bisschen die Sonne. Das Ganze bei 18 bis 26 Grad. Der Regen ist morgen zum Wochenstart in den meisten Regionen durch. Morgen haben wir es dann verbreitet mit einem trockenen Sonne-Wolken-Mix zu tun.
4: 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Weiter geht's in der zweiten Stunde mit euren Lieblingsschlagern. Ich bin Petra Williams. Schön, dass ihr dabei seid.
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0: schönen Sonntagmittag auf deinem Lieblingssender. 100 Euro habe ich jetzt direkt für dich, wenn du uns sagst, was hier rauskommt. Achtung, Quizfrage.
1: Ein Trompeter spielt ein Musikstück mit 12 Strophen in 30 Minuten. 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
0: Ein Trompeter spielt ein Musikstück mit 12 Strophen in 30 Minuten. Wie lange brauchen wohl 6 Trompeter für das gleiche Stück? 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
0: So, hier nochmal die Frage. Ein Trompeter spielt ein Musikstück mit 12 Strophen in 30 Minuten. Wie lange brauchen wohl 6 Trompeter für das gleiche Stück? Noch niemand bei mir gerade im Studio. Ich starte nochmal durch. Mit Leitung 2 bist du live dabei. 0137 90 30 400 ist die Gewinnhotline. 0137 90 30 400 für 50 Cent aus allen deutschen Netzen. Und bei mir im Studio fürs Geld zuständig ist die Frau, die es rasant per Echtzeitüberweisung möglich macht, dass du dein Geld hast. Die Chrissy, hallo.
3: Ja, hallo. Ja, genau. Ich schaue, dass das Geld wirklich ganz pünktlich rausgeht. Letzten Sonntag haben die Gewinner alle gleich ihr Geld gehabt.
0: Das ist super. Und wenn die Chrissy im Studio ist, geht's besonders schnell. Deswegen hol dir das Geld, löse richtig und nimm dir jetzt hier und heute tatsächlich die Kohle mit und alles, was du tun musst, ist die Frage beantworten.
1: Ein Trompeter spielt ein Musikstück mit 12 Strophen in 30 Minuten. Wie lange brauchen dann 6 Trompeter für das Stück?
0: Das ist die Frage und da ist jemand durchgestellt mit dem Chance-Button. Wer ist dran? Hallo?
4: Hallo, ich bin's, der Markus.
0: Du bist der Markus. Ich freue mich. Hallo Markus, schön, dass ich dich kennenlernen darf. Markus, was kommt raus?
4: Das Gleiche.
0: Natürlich genauso lange. Markus! 100 Euro. Wäre es angenehm, wenn wir das jetzt gleich überweisen, das Geld?
4: Ja, traumhaft.
0: Dann machen wir das, dann stelle ich dich rüber in die Gewinnredaktion zur Chrissy. Ja, bleib mal dran, mein Lieber.
4: Jawohl, danke.
0: Ja, danke dir, tschüss.
4: Tschüss.
0: Machen wir direkt weiter, würde ich sagen. Willst du auch direkt 100 Euro haben, dann löst die Frage bitte.
1: Felix ist 10 Jahre alt. Seine Schwester Anna ist halb so alt. Wie alt ist Anna, wenn Felix 100 Jahre alt ist?
0: Also, Felix ist 10 Jahre alt, seine Schwester Anna ist halb so alt. Wie alt ist denn die Anna, wenn der Felix 100 Jahre alt ist? Runde wäre wieder freigegeben. 100 Euro für dich, wie bei Markus gerade. Die Gewinnhotline ist und bleibt die 0137 90 30 400. 0137 90 30 400 für 50 Cent aus allen deutschen Netzen. Was kommt hier raus?
1: Felix ist 10 Jahre alt. Seine Schwester Anna ist halb so alt. Wie alt ist Anna, wenn Felix 100 Jahre alt ist?
0: Das wollen wir gern von dir wissen. Der Jochen war schon mal in der vorherigen Sendung da und meinte das. Jochen, was haben Sie raus?
5: 50.
0: Ja, 50 ist nicht richtig. Es tut mir leid. Leider nicht. Schade. Ja, 50 Top-Falschantwort kriegen wir hier auch in der Redaktion immer zu hören.
3: Ja,
0: da müssen wir nochmal ran. Also 50? Nein.
3: Nein.
0: Gut, Chrissy, was willst du machen?
3: Ja, verdoppeln.
0: Ganz kurze Frage. Ganz kurz. Hat der Gewinner, der Markus, sein Geld schon am Konto?
3: Ja, natürlich.
0: Okay, dann was machen wir jetzt?
3: Ja, wir verdoppeln jetzt gleich mal auf den Schreck. Wir gehen jetzt von 100 Euro auf 200 Euro garantierter Gewinn.
0: Alles klar. Das heißt, auch bei 200 Euro hat der Hörer das Geld per Echtzeitüberweisung
3: das
0: am Konto?
3: Das geht sofort raus per Echtzeitüberweisung, genau.
0: Jetzt bist du dran. Hast du was anderes raus als 50? 0137 90 30 400. 0137 90 30 400 für 50 Cent aus allen deutschen Netzen. Also der Felix ist 10 Jahre alt. Seine Schwester Anna ist halb so alt. Wie alt ist denn die Anna, wenn der Felix 100 Jahre alt ist? Jochen meinte 50, ist nicht ganz richtig. Hast du was anderes raus? 0137 90 30 400. 0137 90 30 400 für 50 sind aus allen deutschen Netzen. Warum kommt hier nicht 50 raus?
1: Felix ist 10 Jahre alt. Seine Schwester Anna ist halb so alt. Wie alt ist Anna, wenn Felix 100 Jahre alt ist?
0: Das ist die große Frage. Bitte beantwort sie uns jetzt. Claudia war auch schon mal in einer anderen Sendung da und meinte das.
6: Also die Hälfte plus 5. Also so habe ich das gerechnet. Das sind also 55.
0: Das ist leider auch nicht richtig. Das tut mir leid, Claudia. Oh je, was ist los? Die Antworten haben wir auch hier in der Redaktion. Hat es keiner rausgehabt. Wir spielen es jetzt im Radio. Hat es denn keiner vom Radio raus? Chrissy, was machen wir?
3: Ja, es verdoppelt gleich nochmal. Wir gehen jetzt von 200 Euro auf 400 Euro garantierter Gewinn. Heute überwiesen und heute auf dem Konto.
0: Das ist auch per Echtzeitüberweisung?
3: Ja, genau so.
0: Ganz kurz. Das Geld, ich verspreche, geht definitiv raus. 400 Euro jetzt für die richtige Lösung. Hast du was anderes als Joche oder Claudia? 50 oder 55, haben wir gehört, ist falsch. 0137 90 30 400. 0137 90 30 400 für 50 sind aus allen deutschen Netzen. Warum kann hier nicht 50, wie der Jochen dachte, oder 55, wie die Claudia meinte, rauskommen? Für 400 Euro will ich wissen.
1: Felix ist 10 Jahre alt. Seine Schwester Anna ist halb so alt. Wie alt ist Anna, wenn Felix 100 Jahre alt ist?
0: Chrissy, ganz kurz, ist da schon irgendeiner da gerade? Ist da irgendjemand?
3: Nein, da ist noch niemand, richtig gelöst hat. Okay, ich lege nochmal Geld drauf. Nochmal 100 Euro.
0: Was?
3: Jetzt geht es um 500 Euro garantierter Gewinn und auch das wird heute überwiesen, sofort per Echtzeitüberweisung.
0: Also das ist... du kriegst sofort 500 Euro jetzt auf dein Konto für die richtige Lösung. 0137 90 30 400. 0137 90 30 400 für 50 sind aus allen deutschen Netzen. Warum ist 50, wie der Jochen dachte, oder 55, wie die Claudia meinte, hier nicht richtig?
1: Felix ist 10 Jahre alt. Seine Schwester Anna ist halb so alt. Wie alt ist Anna, wenn Felix 100 Jahre alt ist?
0: Wir brauchen die richtige Lösung. Bitte, bitte jetzt. Hast du die Lösung raus? Ja, dann sag sie uns. Peter war schon mal in der vorherigen Sendung da und meinte das. Peter, was kommt bei dir denn raus?
5: Wenn ich richtig gerechnet habe, dann ist sie 105 Jahre alt.
3: Oh nein, das ist falsch.
7: Na, 105 ist falsch.
0: Nein, das ist wieso 105, Peter? Das geht doch gar nicht. Oh Gott, Chrissy, sollen wir es abbrechen? Was, in der Redaktion hat es auch keiner gewusst. Jetzt meinte der Peter 105, den haben wir gerade gehört. Was ist da los?
3: Nein, das ist wirklich knifflig. Okay, einfach nochmal mehr Geld. Ich lege nochmal 100 Euro drauf. Es geht jetzt um 600 Euro garantierter Gewinn, heute überwiesen und heute auf dem Konto.
0: Das ist, also ganz kurz... Wenn es jemand raus hat, bitte jetzt 600 Euro für dich 0137 90 30 400 0137 90 30 400 für 50 sind aus allen deutschen Netzen. Warum ist 50, wie der Jochen dachte, 55, wie die Claudia meinte oder 105, wie der Peter gesagt hat, hier nicht richtig?
1: Felix ist 10 Jahre alt. Seine Schwester Anna ist halb so alt. Wie alt ist Anna, wenn Felix 100 Jahre alt ist?
0: Chrissy, du, ich frage mich schon gar nicht, fragen, ist da jemand? Ist da irgendeiner?
3: Es ist noch niemand da, der richtig gelöst hat. Ich brauche nur einen, der die Frage versteht und richtig löst. Der wird reichlich belohnt. Ich lege jetzt nicht 100 Euro drauf, sondern ich gehe auf 750 Euro garantierter Gewinn und das Geld geht sicher raus per Echtzeitüberweisung.
0: Jetzt hör auf. Ganz kurz, 750 Euro sicherer Gewinn. 0137 90 30 400. Du kriegst das Geld garantiert. 0137 90 30 400 für 50 Cent aus allen deutschen Netzen. Warum kann hier nicht 50, wie der Jochen dachte, 55, wie die Claudia gesagt hat oder 105, wie der Peter meinte? Warum kann das hier nicht stimmen?
1: Felix ist 10 Jahre alt. Seine Schwester Anna ist halb so alt. Wie alt ist Anna, wenn Felix 100 Jahre alt ist?
0: Wie alt ist denn die Anna, wenn der Felix 100 ist? Hat es jemand für 750 Euro? Ich brauche jetzt einen Gewinner. 0137 90 30 400. 0137 90 30 400 für 50 sind aus allen deutschen Netzen. Hier kann doch nicht jeder 50 wie der Jochen, 55 wie die Claudia oder 105 wie der Peter raushaben. Felix ist 10 Jahre alt. Seine Schwester Anna ist halb so alt. Wie alt ist denn die Anna, wenn der Felix 100 Jahre alt ist? Ich brauche jetzt die richtige Lösung. 0137 90 30 400. 0137 90 30 400 für 50 sind aus allen deutschen Netzen. Du hast die richtig, ganz sicher. Du bist dir ganz sicher, dass du es raus hast. Dann sag uns die richtige Lösung. Evelyn war schon mal in der vorherigen Sendung da und sagte das. So, jetzt kommt aber die richtige Lösung.
8: 90.
0: Hm.
8: Naja, der Felix ist ja 10, also die muss ich ja abziehen.
7: also 90.
8: Nee, Evelyn, ist leider auch nicht richtig. Oh je, oh je, oh je. Das ist hier wie in der Redaktion, Chrissy. Ich weiß nicht, ob es einer raus hat. Was willst du machen? Was sollen wir tun? Ich brauche doch jetzt einen Gewinner.
3: Ja, okay, da muss ich jetzt wirklich einfach maßlos erhöhen und hoffe auf einen Gewinner. Ich gehe von 750 nicht auf 800, nicht auf 850, nicht auf 900, auch nicht 59.
8: Wieso?
3: Wir gehen auf 1000 Euro garantierter Gewinn und das Geld geht sicher raus per Echtzeitüberweisung.
8: Das gibt sich 1000 Euro jetzt auf dein Konto. Wir suchen jetzt einen Gewinner. 1.000 Euro. Hast du was anderes raus als Jochen mit 50, Claudia mit 55, Peter mit 105 oder Evelyn mit 90? Dann hol dir jetzt die 1.000 Euro jetzt auf dein Konto per Echtzeitüberweisung 0137 90 30 400 0137 90 30 400 für 50 sind aus allen deutschen Netzen. Warum ist 50, 55, 105 oder 90? Wie alt ist er denn jetzt?
1: Felix ist 10 Jahre alt. Seine Schwester Anna ist halb so alt. Wie alt ist Anna, wenn Felix 100 Jahre alt ist?
8: Also Felix ist 10. Die Schwester Anna ist halb so alt. Also Felix 10, Schwester Anna halb so alt. Wie alt ist denn die Anna, wenn der Felix 100 Jahre alt ist? Und dafür gibt's jetzt wie viel Geld?
3: 1.000 Euro garantierter Gewinn.
8: 1.000 Euro. Der Jürgen in der Tonregie möchte auch schon weitermachen, gleich mit tolle Musik. Wir brauchen jetzt einen Gewinner. Chrissy. Ist für 1.000 Euro schon jemand bei uns in der Leitung 2?
3: Nein, es ist niemand in Leitung 2, deswegen erhöhe ich jetzt die Leitung. Ich gebe noch 2 Leitungen dazu, die Glücksleitung 3 und die Glücksleitung 4. Dreifache Höchst- und höchste Gewinnchance in 3, 2, 1. Ab jetzt.
8: 0137 90 30 400. Dein Lieblingssender verzweifelt auf Gewinnersuche. Es ist noch keiner da. 0137 90 30 400 für 50 Cent aus allen deutschen Netzen. Bitte sag doch jemand jetzt.
1: Felix ist 10 Jahre alt. Seine Schwester Anna ist halb so alt. Wie alt ist Anna, wenn Felix 100 Jahre alt ist?
8: Also Felix ist 10, Schwester Anna ist halb so alt. Wie alt ist denn die Anna, wenn der Felix 100 ist? Weiß das denn? Also in der Redaktion hat es keiner rausgehabt. Ich weiß auch nicht. Chrissy, ist da jemand in einer der drei Leitungen? Bitte, wir müssen schnell machen.
3: Wir müssen schnell machen. Ja,
8: keine
3: du hast
8: Zeit
3: recht.
8: Mehr. Keine Zeit.
3: Genau, ich gebe noch mal 2 Leitungen dazu. Wir gehen auf die fünffache Gewinnchance mit den Glücksleitungen 5 und Glücksleitung 10 in 3, 2, 1 ab jetzt.
8: Achtung, ab jetzt, Freunde. Irgendeiner muss es richtig sagen. 0137 90 30 400. 0137 90 30 400 für 50 Cent aus allen deutschen Netzen. Freunde, 1000 Euro für dich. Felix ist also 10. Die Schwester Anna ist halb so alt. Wie alt ist dann die Anna, wenn der Felix 100 Jahre alt ist? Für 1000 Euro. Felix ist 10 Jahre alt. Schwester Anna ist halb so alt. Wie alt ist die Anna, wenn der Felix 100 ist? Nochmal, das ist bitte irgendeiner jetzt. 0137 90 30 400. 0137 90 30 400 für 50 sind aus allen deutschen Netzen. Chrissy, wie versprechen, Geld geht raus. Ist schon jemand in einer der 5 Leitungen? Bitte, wir brauchen jetzt einen Gewinner. Wir haben keine Zeit mehr.
3: Das Geld geht sicher raus. Ich sorge dafür. Wir gehen auf die 7-fache Gewinnchance.
8: Oh Gott,
3: mit den Glücksleitungen 13 und Glücksleitung 14. 7-fache und höchste Gewinnchance. Jetzt muss es klappen. In 3, 2, 1 ab jetzt.
8: Felix ist 10 Jahre alt. Schwester Anna ist halb so alt. Wie alt ist die Schwester Anna, wenn der Felix 100 ist? Für 1000 Euro 0137 90 30 400. Keiner bei uns gerade im Studio. Ich bin echt irritiert. Für 1000 Euro. Du kannst die Nummer wählen und gewinnen. 0137 90 30 400. Für 50 sind aus allen deutschen Netzen immer noch keiner da. Ist noch keiner da. Gerade ist es niemand hier. Chrissy, bitte sag mir, dass ist da irgendeiner
3: es
8: da?
3: Es ist noch niemand da, wir müssen jetzt auf die 10-fache Gewinnchance gehen. Wir müssen jetzt erhöhen, wir machen die 10 voll mit den Glücksleitungen 18, 19, 20, 21, 19, 20, 21. 10-fache und höchste Gewinnchance ab jetzt.
8: 10-fache Gewinnchance aktiviert für dich auf 1.000 Euro netto steuerfrei. Jetzt die Chance nutzen. 0137 90 30 400. Es wird klingeln. Ich brauche jetzt deine Lösung. 0137 90 30 400. Noch keiner da. 0137 90 30 400 für 50 Cent aus allen deutschen Netzen. Bitte sag mir, dass du die Lösung hast.
1: Felix ist 10 Jahre alt. Seine Schwester Anna ist halb so alt. Wie alt ist Anna, wenn Felix 100 Jahre alt ist?
8: Jochen haben wir gehört mit 50, Claudia meinte 55, Peter 105, Evelyn sagte 90. Felix ist 10 Jahre alt, seine Schwester Anna ist halb so alt. Wie alt ist die Anna, wenn der Felix 100 Jahre alt ist? 0137 90 30 400 0137 90 30 400 für 50 Cent aus allen deutschen Netzen. Kann das jemand? Nochmal, sag nicht 50, 55, 105 oder 90.
1: Felix ist 10 Jahre alt, seine Schwester Anna ist halb so alt. Wie alt ist Anna, wenn Felix 100 Jahre alt ist?
8: Chance ist jetzt da, Chrissy. Chrissy, bitte sag mir, wir haben keine Zeit mehr. Gibt's noch irgendwas, was du noch machen kannst? Ich weiß, wir müssen mal überziehen.
3: Drastische Maßnahmen. Ich gehe auf die 13-fache Gewinnchance. Mit den Glücksleitungen 25, 26 und 27. Jetzt muss es klappen. Es muss und wird klingeln. 13-fache und höchste Gewinnchance ab jetzt.
8: Achtung, das ist der letzte Aufruf. Es muss jemand anrufen mit der richtigen Lösung. Bitte jetzt. 0137 90 30 400. Keiner im Studio. 13-fache Gewinnchance gerade. 0137 90 30 400 für 50 sind aus allen deutschen Netzen. Warum kommt nicht 50 raus? Warum kommt nicht 55, 105 oder 90 raus?
1: Felix ist 10 Jahre alt. Seine Schwester Anna ist halb so alt. Wie alt ist Anna, wenn Felix 100 Jahre alt ist?
8: Felix ist 10, Schwester Anna ist halb so alt. Wie alt ist Anna, wenn Felix 100 Jahre alt ist? 0137 90 30 400 0137 90 30 400 für 50 sind aus allen deutschen Netzen. Wir brauchen doch nur einen einzigen. Jürgen, lass uns bitte auf Sendung. Unser Toningenieur Jürgen, der will uns... Nein, wir machen einen Gewinner. Es hat noch nicht geklingelt. Es hat noch nicht geklingelt. Liebe Regie, lasst uns bitte auf Sendung. 0137 90 30 400 0137 90 30 400 für 50 sind aus allen deutschen Netzen. Wir brauchen doch nur einen Menschen. Lasst uns bitte auf... Wir haben noch niemanden. Es ist noch keiner da. 0137 90 30 400 0137 90 30 400 für 50 Cent aus allen deutschen Netzen jetzt. Was kommt hier raus? Letztes Mal die Frage.
1: Felix ist 10 Jahre alt. Seine Schwester Anna ist halb so alt. Wie alt ist Anna, wenn Felix 100 Jahre alt ist?
8: 0137 90 30 400 0137 90 30 400 für 50 sind aus allen deutschen Netzen durchgestellt mit dem Chance-Button. Wer ist dran? Hallo?
7: Anja hier, hallo.
8: Was kommt raus?
7: 95.
8: 95 ist richtig. Du hast gerade 1000 Euro gewonnen, meine Liebe. Bleib mal bitte am Telefon.
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0: Party geht ab bei Radio Schlagerparadies. Jetzt seid ihr gefragt, welchen Song soll ich für euch spielen? Sagt mir Bescheid über unsere kostenlose Radio Schlagerparadies App oder als Sprachnachricht an die 06805 699 110. Für euch selbst, für jemanden, der euer Herz gestohlen hat, zum Geburtstag, zum Hochzeitstag oder einfach, weil ihr den Song schon immer gerne hört. Und beim nächsten Song hoffe ich, dass es kein versteckter Hinweis ist und einfach unter die Kategorie Lieblingsschlager fällt. Denn Gabi Trägel aus Dortmund wünscht sich Andrea Berg, du kannst noch nicht mal richtig lügen, und sie grüßt ganz herzlich ihren Schatz und Kuri.
1: Du kannst noch nicht mal richtig lügen. Glaubst du, ich bin blind? Wir waren auf Folge 7.

Mitten am Sonntag bei Radio Schlagerparadies. Hier kommt ein Wunsch nach dem anderen rein. Und an dieser Stelle möchte ich mal ganz kurz Danke sagen für eure lieben Willkommensnachrichten über die Kanäle. Das freut mich wirklich sehr. So, und Annemarie Groß aus Griesheim hört auch gerade zu und hat mir ihren Lieblingsschlager geschickt. Safia, ich sehe mich. Sie grüßt damit ihren lieben Papa Helmut und wünscht allen einen schönen Sonntag.

Es ist 13 Uhr, eine Stunde haben wir noch zusammen. Ich freue mich auf eure Musikwünsche und Grüße. Meldet euch über unsere kostenlose Schlagerparadies-App oder schickt mir eine Sprachnachricht per WhatsApp an die 06805 699 110.

Sonntagmittag, kurz nach eins. Schön, dass ihr dabei seid auf Radio Schlagerparadies. Es ist mal wieder Zeit für einen richtigen Klassiker. Den hat sich die Erika aus Raststadt-Rauental in Baden-Württemberg gewünscht. Sie grüßt alle, die sie kennen und gerade auch Radio Schlagerparadies hören.

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Moin, liebes Schlagerparadies-Radio. Hier ist Hans-Udo Bembeck. Ich grüße Jum recht hartlich und nehme Jum Angebot sehr gerne an. Ich wünsche mir Nick P. mit den Füßen in mir. In dem Sinne wünsche ich Jum und alle anderen schönen Sonntag. Tschüss.

Das war Nick P. mit den Füßen im Meer. Und auf Meer hätte ich auch mal wieder Lust. Wenn ihr die Füße jetzt gerade nicht ins Meer strecken könnt, hoffe ich, dass ihr sie zumindest gemütlich hochlegen könnt. Unser Hörer Luis aus Essen hat es sich auch ein bisschen gemütlich gemacht, zusammen mit seinem Stiefvater Ulrich. An ihn schickt er ganz liebe Grüße über unsere kostenlose Schlagerparadies-App mit einem Song von Michelle. Hast du Lust?

0: Wenn ihr jetzt gerade denkt, den Song möchte ich jetzt auch mal wieder gerne hören, schreibt mir über unsere kostenlose Schlagerparadies-App oder als Sprachnachricht unter 06805 699 110. Ich freue mich über eure Wünsche, eure Grüße und natürlich auch über kleine Geschichten zu den Songs, wenn es denn welche gibt. Brigitte aus Magdeburg hat mir eine liebe Sprachnachricht geschickt.
1: Hallo, liebe Schlagerparadies-Team. Hallo, Petra. Wünsche mir das Lied von Frank Lars, Leinen los, wenn du das hast. Schönen Sonntag wünsche ich dir.

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Sonntagmittag seid ihr schon beim zweiten Kaffee oder vielleicht auch bei einem Cappuccino? Fehlt noch euer ganz persönlicher Sonntagssong? Vielleicht einer, bei dem der Name das Programm ist? Ariane Müller hat mir ihren Wunsch über die Schlagerparadies-App geschickt. Sie hatte am Wochenende Geburtstag. Herzlichen Glückwunsch auch von meiner Seite. Und grüßt die Tanzgruppe vom Lehrgang in Albstadt, mit der sie ein wunderschönes Wochenende verbracht hat. Und jetzt hoch die Tasten. Christina Bach schmeißt eine Runde Cappuccino.

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1: Ich bin Tine Klimach. Verkehrsminister Bilger sieht die Probleme bei der Bahn und Verkehrsinfrastruktur als einen Faktor für die Unzufriedenheit der Bürger. Das sagte er den Zeitungen der Funke Mediengruppe. Den aktuellen Zustand der Bahn bezeichnete er als völlig unzureichend. Er setzt auf die Maßnahmen der Bundesregierung zur Planungsbeschleunigung sowie auf die Milliarden aus dem Sondervermögen zur Modernisierung der Verkehrswege. Zwischen Russland und der Ukraine könnten im Oktober wieder direkte Gespräche über ein mögliches Kriegsende beginnen. Darauf bereitet sich die Ukraine vor. Moskau sei zwar bereit, allerdings zu ganz bestimmten Bedingungen, sagte Russlands Außenminister Lavrov.
2: Für die Dauer von Verhandlungen würden die Kampfhandlungen nicht eingestellt, sagte Lavrov und wiederholte. Wenn Selenskyj sich treffen will, soll er doch kommen. Das sei schon eine enorme Geste guten Willens von russischer Seite. Die Aussage, Selenskyj soll nach Moskau kommen, gibt es schon länger. Der ukrainische Präsident fordert immer wieder ein Treffen mit Kreml-Chef Putin. Moskau hat er als Gesprächsort mehrfach abgelehnt und Russland eine Verzögerungstaktik vorgeworfen. Aus Moskau, Katharina Schröder.
1: Das Niedrigwasser im Rhein könnte in diesem Jahr einen erheblichen volkswirtschaftlichen Schaden verursachen. Es sei eine kritische Situation, hieß es von der IHK-Arbeitsgemeinschaft Rheinland-Pfalz. Wie hoch der Schaden ausfallen werde, sei noch offen. Im Niedrigwasserjahr 2018 habe er rund 2,4 Milliarden Euro betragen. Seitdem sei die Logistik optimiert worden, etwa durch Niedrigwasserschiffe. Trotzdem gehe man von einem immensen Schaden aus, der auch für Verbraucher länger spürbar bleibe, etwa an der Zapfsäule. Zum Sport. Eugen Polanski ist nicht mehr Trainer von Borussia Mönchengladbach. Das bestätigte der Club einen Tag nach der 0:5 Niederlage beim SC Freiburg.
3: Nach dem eher enttäuschenden 12. Platz in der Vorsaison hat Sportchef Ruven Schröder am Trainer festgehalten und stattdessen die Mannschaft umgebaut. 11 Neuzugänge kamen im Sommer und machten Fans und Verantwortlichen Hoffnung, dass es in dieser Saison besser läuft. Jetzt muss Schröder nach 3 Niederlagen doch einen neuen Trainer suchen. Co-Trainer Jan-Moritz Lichte, auch in diesem Sommer neu an den Niederrhein gekommen von Manchester City, übernimmt jetzt erstmal übergangsweise. Uli Reitinger, Sportredaktion.
1: Heute gibt es noch 2 Bundesligaspiele. Leipzig empfängt den HSV und die Bayern müssen beim Sensationsaufsteiger Elversberg antreten.
0: Das Wetter für Deutschland.
1: Die aktuelle Vorhersage des Deutschen Wetterdienstes. Heute weiter eher grau. Im Norden und Osten gibt es einzelne Schauer und kurze Gewitter. Auch im Rest des Landes sind viele Wolken unterwegs. Es regnet immer wieder, zum Teil auch kräftiger. Die Temperaturen liegen zwischen 18 und 26 Grad. Der Regen ist zum Wochenstart in den meisten Regionen durch. Morgen dann verbreitet ein Sonne-Wolken-Mix.
4: 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Schickt mir eure Musikwünsche. Ich freue mich drauf. Hier ist Petra Williams.
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Der Sonntagnachmittag bei Radio Schlagerparadies. Schön, dass ihr dabei seid. Es ist ja sehr viel los über unsere App und unseren WhatsApp-Kanal, den ihr unter der 06805 699 110 erreicht. Schön, dass ihr euch so zahlreich meldet. Bernd Schuster aus Pforzheim hat mir auch geschrieben. Er wünscht sich die Flippers. Ei, ei, Herr Kapitän. Und er wünscht allen, die übers Wochenende unterwegs waren, eine gute Heimreise.

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Falls ihr heute noch nichts geschafft habt, herzlichen Glückwunsch, das ist Sonntag. Ihr habt noch Zeit, Zeit für gute Musik und um mir eure Musikwünsche zu schicken. Jetzt hören wir Roland Kaiser mit Amore Mio für Heike Menzel aus Kiel. Und sie wünscht sich uns einen schönen, entspannten Sonntag mit Kaffee und Kuchen und grüßt ganz herzlich ihre bessere Hälfte, Anna.

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Engel sterben nie. Und der nächste Wunsch von Alexandra Prein klingt definitiv nicht danach, als wären sie Engel gewesen. Sie wünscht sich von Wolfgang Petri Wahnsinn. Und sie grüßt damit die Malle-Ladies Eva, Yvonne und Jacqueline. Und sie sagt, der Malle-Trip war grandios. 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Schreibt mir eine Nachricht über die Schlagerparadies-App oder als Sprachnachricht über 06805 699 110. 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

Und wir hören uns nächsten Sonntag um 11 Uhr wieder. Hier geht's gleich weiter mit Volker Schommer, aber einen Wunsch schaffen wir noch. Jürgen Schäfer aus Herrenberg in Baden-Württemberg wünscht sich Daniela Alfinito mit Glühwürmchen. Und er grüßt alle, die den Sonntag mit Radio Schlagerparadies genießen und dem ist wirklich nichts hinzuzufügen.

0: Und das ist ja euer Sonntagnachmittag hier auf Radio Schlagerparadies. Wir starten erstmal ein Ticket ins Abenteuer. Mein Name ist Volker Schommer. Schön, dass ihr mit dabei seid.
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1: Die Rumi Kirsch mit ihrem Tabu. Hier auf Radio Schlagerparadies, so klingt da euer Sonntagnachmittag. Und Rumi Kirsch, oder Cindy Brandt, wie sie eigentlich wirklich heißt, hat ja vor kurzem mit uns zusammen hier auf Radio Schlagerparadies auch ganz fett Geburtstag gefeiert. Mit ihren Lieblingstiteln. Wenn ich mich recht erinnere, war das ein Titel von Vicky Leandros, den sie sich gewünscht hat und den sie selber auch als kleine Rumi bzw. Cindy damals schon performt hat. Eure Grüße und Wünsche gibt's natürlich auch hier am Sonntagnachmittag, unter anderem dem nächsten. Und da kommen wir zu einem meiner Lieblingstitel überhaupt und ever, weil ich die Nummer einfach nur so richtig genial finde, auch stimmlich und kompositorisch. Erinnert mich auch immer so ein bisschen an Brings aus Köln, aber der Marian kommt gar nicht aus Köln, sondern ganz woanders her. Marian Weiser, sein schwarzes Schaf, und das geht jetzt nochmal an den Start für Marcel aus Berlin. Hier ist Radio Schlagerparadies.
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Die beiden Durchstarter des Jahres 2026, natürlich die Schlagerpiloten mit Koh Samui. Das war auch die erste Auskopplung ihres aktuellen Albums Laguna Blue, Sterne über Paradies, jetzt am 7. August 2026 rausgekommen. Und die beiden Überflieger haben es mal wieder geschafft, natürlich mit ihren Single-Auskopplungen ganz oben in den Charts zu stehen, bei uns hier bei Radio Schlager Paradies, dann auch Album-Tipp der Woche zu werden. Und sie haben sich ja auch noch für dieses Jahr eine ganze Menge vorgenommen. 7 Jahre ist es eigentlich her, seit sie das erste Mal durchgestartet sind, abgehoben sind und Urlaubsgefühle in puren Disco-Fox verwandelt haben. Damals noch zu dritt, mittlerweile ohne Funker und Techniker unterwegs, Stefan Peters und Kevin Marx. Die beiden haben es eben einfach drauf und für den Rest des Jahres haben sie sich vorgenommen, nicht zu rasten, nicht zu rosten, sondern ganz viel auf den Bühnen zu stehen. Das heißt, einfach mal nachschauen auf ihrer Internetseite, wo ihr sie live erleben könnt, und dann könnt ihr mit den beiden mal so richtig abheben. Sie hebt nicht mehr ab, weil sie sich gesundheitsbedingt aus dem Schlagerzirkus zurückgezogen hat, aber es geht ihr nach eigenen Aussagen mittlerweile wieder richtig gut. Ihr Name Ute Freudenberg, einer ihrer ganz großen Klassiker, damals noch aufgenommen mit der Gruppe Elefant. Das war die Jugendliebe aus dem Jahr 1978 und das ist jetzt das Musikwunsch unterwegs hier bei uns auf Radio Schlagerparadies für den Norman, und der schickt damit liebe Grüße raus an die Gabi am Sonntagnachmittag.

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1: Einfach nur eine schöne Nummer von Ella Endlich. Hand in Hand hier auf Radio Schlagerpartys am Sonntagnachmittag. Hand in Hand, das war am Dienstag auch unser Thema. Da war nämlich Schlagerstar-Alarm hier auf Radio Schlagerparadies. Und zwar nach 3 Jahren war er mal wieder da. Daniel Sommer hat uns im Studio besucht. Damals, vor 3 Jahren, war er noch an den Anfängen seiner Schlagerkarriere. Jetzt ist er nicht nur selber als Sänger erfolgreich, sondern schreibt für viele ganz andere große Namen. In seiner Vita stehen da unter anderem Schlagergiganten wie Roland Kaiser, Maite Kelly, Michelle und inzwischen auch Wolfgang Wolle Petri. Denn für den hat er die neue Nummer Morgengold geschrieben. Wer hätte das gedacht?
2: Also das ist für mich, glaube ich, noch ein größerer Ritterschlag, als für Roland Kaiser zu schreiben. Den Song habe ich tatsächlich gar nicht gezielt für ihn geschrieben, sondern den habe ich mit Kurt Schoger zusammen an der Gitarre geschrieben und dann hatten wir dem Paul Falk den Song vorgespielt, das war mein Studio-Buddy aus Düsseldorf, und er meinte dann, ey, wir müssen diesen Song an Wolfgang Petri schicken. Und dann haben wir noch ein bisschen zusammen rumgefeilt und dann an ihn geschickt und dann hat er tatsächlich einfach zugesagt. Also das ist Wahnsinn, weil wir hatten davor schon 3, 4 andere Songs angeboten, wo er immer abgesagt hatte. Und das ist einfach ja eine riesengroße Ehre, einen Song bei Wolfgang Petri zu haben und den zu hören.
1: Ja, ist auch eine richtig tolle Nummer geworden. Passt auch unheimlich gut zu Wolfgang Petri. Bei seinen eigenen Songs bringt Daniel Sommer dann sehr viel autobiografischen Bezug rein. So auch bei seiner aktuellen Nummer. Was ist letzte Nacht passiert?
2: Also ich muss sagen, dass ich das tatsächlich schon mal erlebt habe, dass man mit einer Person dann im Bett war, wo man am nächsten Tag dachte, oh, ist das jetzt eigentlich gut gewesen oder nicht? Ich finde das sowieso geil, wenn man Geschichten, die man selber erlebt hat, in den Songs verpackt. Und das habe ich hier auch gemacht. Und ich denke, dass es gar nicht so selten ist, dass Leute das in dieser Art und Weise erlebt haben.
1: Ja, mehr von diesen geilen Geschichten gibt's nochmal zum Nachhorchen. Das ganze Interview auf unserer Webseite unter radioschlagerparadies.de. Und die Musik gibt's natürlich jetzt hier.

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0: die Ace Cats. 1984 haben sie über ihre Linda gesungen und immer noch gerne gehört. Natürlich hier auch bei uns auf Radio Schlagerparadies. Gleich nach den 16 Uhr Nachrichten geht es natürlich weiter, unter anderem auch mit euren Grüßen und Wünschen. Und einen habe ich jetzt noch, der hat mich erreicht unter der 06805 699 110, und das von unterwegs.
1: Hallo Volker, liebe Grüße aus Mülheim senden dir der Jürgen.
2: Jenny.
3: Die Janine.
1: Wir sind gerade auf dem Rückweg von Duisburg. Wir waren auf dem Bounce-Konzert. War richtig toll und wünschen uns deshalb den Mike Leon Grosch
2: mit Dein Leben
1: und möchten da alle Hörer und Hörerinnen viel Freude mitbereiten.

0: drin lange und Kaktus, ich tanze im Regen und damit ist es jetzt kurz nach 16 Uhr.
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2: Ich bin Tine Klimach. Tanken ist am Wochenende noch einmal teurer geworden. Laut dem Spritpreisportal Tankerkönig kostete Super E10 gestern im Schnitt 2,27 Euro, Diesel knapp 2,40 Euro. In der SPD werden deshalb die Rufe nach einem Spritpreisdeckel lauter.
3: Pendler dürfen nicht unter den hohen Preisen leiden, während Mineralölkonzerne extra Profite machen. Das sagt Brandenburgs Ministerpräsident Woidke. Andere Nachbarländer hätten die Höchstpreise flexibel an den Markt angepasst, darunter Polen und Belgien. Die Wirtschaftsweise Schnitzer findet, dass staatliche Hilfen der falsche Weg sind. Deutschland sollte aus ihrer Sicht unabhängiger von Öl und anderen fossilen Brennstoffen werden. Denn die Preise drohen durch die Lage im Nahen Osten generell weiter zu steigen. Zoe Tassovali, Nachrichtenredaktion.
2: Bundesverkehrsminister Bilger drängt auf eine Wiedereinführung der bei der Deutschen Bahn abgeschafften Familienreservierung. Man sei dazu mit der Bahn im Gespräch, sagte Bilger den Zeitungen der Funke Mediengruppe. Die Deutsche Bahn hatte die Familienreservierung im Juni 2025 abgeschafft. Seitdem muss für jeden Platz einzeln bezahlt werden. Zwar stellen immer weniger Menschen einen Asylantrag in Deutschland, aber die, die es tun, sind damit meist erfolgreich. Wie aus Zahlen der Bundesregierung hervorgeht, erhielt fast jeder Zweite im ersten Halbjahr 2026 den Schutzstatus. Die meisten davon kommen aus Afghanistan.
4: Im ersten Halbjahr haben fast 40.000 Menschen zum ersten Mal einen Asylantrag gestellt. Das sind nur noch halb so viele wie im Vorjahreszeitraum. Fällt der Bescheid positiv aus, spielt bei der Hälfte der Fälle der Familienschutz eine Rolle. Noch höher war die Quote bei Flüchtlingen aus Afghanistan. Grund dafür ist ein Urteil des Europäischen Gerichtshofs. Das hatte entschieden, dass Frauen seit der Machtübernahme der Taliban grundsätzlich einen Schutzanspruch haben. Deshalb geht bei über 90% der Anträge von Afghaninnen der Asylantrag auch durch. Babette Büchner, Nachrichtenredaktion.
2: Zum Sport. In der zweiten Fußball-Bundesliga hat Hertha BSC wieder gewonnen. Mit 3:1 beim VfL Osnabrück. Damit feiert die Hertha den 5. Sieg im 5. Spiel. Außerdem spielten der Karlsruher SC gegen Energie Cottbus 0:3 und Heidenheim gegen Holstein 1:0.
1: Das Wetter für Deutschland.
2: Die aktuelle Vorhersage des Deutschen Wetterdienstes. Heute weiter eher grau. Im Norden und Osten gibt es einzelne Schauer und kurze Gewitter. Auch im Rest des Landes sind viele Wolken unterwegs. Es regnet immer wieder, zum Teil auch kräftiger. Die Temperaturen liegen zwischen 18 und 26 Grad. Der Regen ist zum Wochenstart in den meisten Regionen durch. Morgen dann verbreitet ein Sonne-Wolken-Mix.
0: Der Sonntagnachmittag, unter anderem mit euren Grüßen und Wünschen. Jetzt mit Peggy March und mit mir. Mein Name ist Volker Schommer und ich freue mich, dass ihr dabei seid.
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0: Heute Andreas Zaron, Cliff und Rexona, das ganz große Glück im Zug nach Osnabrück, damals auch ein Riesenhit gewesen, heute immer wieder gerne gehört und macht einfach nur Spaß und hat ja auch so ein bisschen was von Realität. Man muss sich das mal vorstellen, heutzutage steigt man als Junggeselle und Junggesellin in den Zug ein. Wenn man dann ankommt am Ziel, ist man meistens verheiratet, hat schon 3 schulpflichtige Kinder, aber man ist am Ziel. Nein, Spaß beiseite. Der Sonntagnachmittag, wir werden uns unter anderem gleich auch mit hoher Literatur beschäftigen. Nämlich mit dem Playboy. Aha, ja, genau. Aber nur wegen natürlich der Berichte und nicht wegen der Bilder. Und natürlich noch Grüßen und Wünschen. Andreas Martin kommt jetzt zu uns, unvergessener Künstler. Hier in dem Moment, das ist ein Musikwunsch. Und der kommt von der Annemarie aus Wachtendonk. Die wollte nochmal an Andreas Martin erinnern, musikalisch.
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Alexander Janke, da ist wieder dieses Lied. Hier auf Radio Schlagerparty ist genau nämlich sein Lied. Bis Weihnachten ist er noch ein bisschen hin, gut 3 Monate, aber es gibt jetzt schon so ein bisschen Sorge fürs Jahresende. Der extrem heiße, trockene Sommer hat nämlich den jungen Nadelbäumen richtig schwer zugesetzt. Auf den Plantagenland, auf Land ab, zeigt sich so ein trauriges Bild. Viele kleine Fichten und Tannen haben die anhaltende Hitze nicht überstanden, sind einfach vertrocknet und viele Züchter berichten von spürbaren Ernteausfällen. Die hohen Verluste bei den Jungpflanzen und die gestiegenen Pflegekosten, die schlagen sich natürlich auch direkt auf die Preise nieder. Also wer in diesem Dezember einen frischen Baum ins Wohnzimmer stellen möchte, der muss sich definitiv auf spürbar höhere Preise einstellen. Ist leider so, aber kann man wahrscheinlich nichts machen. Was wir jetzt machen können, ist den nächsten Musikwunsch reintun. Geboren, um dich zu lieben. Richtig schön. Und das mit Nick P. und für die Sonja aus Ermengerst. Das liegt eigentlich in Bayern im Landkreis Oberallgäu. Die grüßt aber ihren Schatzi Herbert. Die beiden sind nämlich gerade am Plansee, machen richtig schönen Ausflug und natürlich mit der besten Musik am Sonntagnachmittag hier auf Radio Schlagerparadies.

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0: Der sexy Rexy, Rex Gildo mit seiner Fiesta Mexicana aus dem Jahr 1972. Und nach so viel Fiesta kommen wir jetzt zum literarischen Quartett am Sonntagnachmittag hier auf Radio Schlagerparadies. Nämlich zum Playboy. Wegen der Texte natürlich, nicht wegen der Bilder. Nein, Spaß beiseite. Es ist ja in den letzten Jahren schon ein paar Mal vorgekommen, dass vielleicht auch mal der ein oder andere Schlagerstar im Playboy zu sehen war. Ich war jetzt am Donnerstag auf jeden Fall ziemlich überrascht, dass Pia Sophie auf dem Cover der neuen Ausgabe zu sehen ist. Und wir haben sie mal nach ihren Beweggründen gefragt und die sind nicht weniger überraschend.
1: Ich habe sehr, sehr lange Zeit mit meinem Körper gekämpft, weil mir immer von außen vermittelt wurde, dass mit mir was nicht stimmt, dass ich anders sei, weil ich eben groß bin. Ich bin 1,84 und habe einfach lange Zeit mich nicht wohlgefühlt in meinem Körper. Und für mich war es so, dass ich damit quasi so ein kleines Liebesgeständnis an mich selbst und meinen Körper machen wollte und mir zeigen wollte, hey, du bist gut so, wie du bist und hoffentlich kannst du damit auch noch andere Frauen inspirieren, weil am Ende des Tages geht es darum, dass man mit sich selbst im Reinen ist und das bin ich auf jeden Fall.
0: Na, aber trotzdem, leicht hat sich die Entscheidung trotzdem nicht gemacht.
1: Also ich habe mir im Vorhinein sehr, sehr viele Gedanken gemacht. Also alleine vom Zeitpunkt der Anfrage bis zum Shooting sind 6 Monate vergangen, weil ich mir ganz, ganz sicher sein wollte, dass ich das auch mit einer schönen und guten Botschaft, die nicht nur für mich wichtig ist, sondern auch für andere Menschen wichtig sein kann, verbinde. Und dementsprechend bin ich dann nach langer Überlegung mit einem sehr guten Gefühl ins Shooting gegangen und schaue auf die Bilder jetzt mit ganz, ganz viel Stolz.
0: Ja, und das kann sie auch völlig zu Recht, nicht nur, weil es wirklich tolle Bilder sind, sondern weil sie eine positive Botschaft damit verbindet und zwar nicht nur für Frauen.
1: Bleibt einfach, wie ihr seid und versucht euch nicht wegen irgendwelchen Meinungen anderer zu ändern. Am Ende des Tages sind wir alle einzigartig und ich habe wirklich so viel Zeit damit verschwendet, es anderen recht zu machen, mein Äußeres zu verändern, mich kleiner zu machen im wahrsten Sinne des Wortes, einfach nur, damit es anderen Menschen passt und es ist so ein großer Quatsch. Ihr seid alle perfekt zu wie ihr seid. Solange ihr euch liebt und solange ihr euch in eurem Körper wohlfühlt, ist das das Einzige, was zählt.
0: Also ein toller Beweis dafür, dass man mit so einem Schritt sich selbst und anderen tatsächlich was Gutes tun kann, wenn der richtige Gedanke dahinter steht. Im Fall von Pia Sophie heiligt der Zweck auf jeden Fall mal die Mittel. Also ganz großen Respekt von uns. Daumen hoch übrigens auch für ihre Musik. Und die hören wir jetzt. Gib mir noch eine Nacht. Hier ist Pia Sophie auf Radio Schlagerparadies.

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Und da gibt's wieder was Neues vom Triumvirat der Schlagerkids. Jolina Drews, Lukas Cordalis und natürlich Achim Petri. Irgendwann, irgendwo, irgendwie sehen wir uns wieder. Jürgen Drews hat das Ganze ja schon mal zum Hit gemacht und die Nummer, die wird auch wieder richtig durchstarten. Einige sind am Sonntagnachmittag ja schon auf dem Weg Richtung Arbeit. Der Stefan aus Siegen hat mir nämlich geschrieben in unserer Gruß- und Wunschbox unter radioschlagerparadies.de und er schreibt, er fährt aktuell mit seinen Kollegen nach Schwerin auf Montage und wir haben noch einige Stunden Fahrt vor sich. Mit dem Musikwunsch würde ich Ihnen die Fahrt versüßen, mache ich natürlich gleich auch. Und damit gehen auch Grüße raus an Marvin und Rainer vom Stefan aus Siegen auf der Autobahn unterwegs Richtung Schwerin. Und die freuen sich jetzt schon auf den Feierabend zusammen mit Peter Alexander und seiner kleinen Kneipe.

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0: Schön, dass ihr auch nicht Nein gesagt habt und hier bei uns seid auf Radio Schlagerparadies am Sonntagnachmittag. Das war sie natürlich, Tabi mit ihrem Hit aus dem letzten Jahr. Wir werden in dieser Stunde auch nochmal ein bisschen auf die vergangene Woche zurückblicken. Wir hatten ja die große Aktion laufen. Richtig oder falsch? Wir haben euer Promi-Wissen getestet und darauf werden wir gleich nochmal zurückblicken. Gleich heißt es bei Wind noch, lass die Sonne in dein Herz. Schöner Klassiker aus dem Jahr 1987. Vorher habe ich aber noch einen Musikwunsch, der ist reingekommen. Unter der 06805699110 und das per Telefon.
1: Ja, hallo, hier ist die Gabi aus Mönchengladbach. Ich wünsche mir von Uli Bastian, dann geht's dir gut und grüße damit meine Freundinnen Anja und Nicole. Danke, tschüss.

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ganz unzensiert unterwegs, Anna-Karina Wojcik mit ihrem aktuellen Titel hier auf Radio Schlagerparadies. So klingt ja euer Sonntagnachmittag. Eigentlich ist es schon schade, der Süßwarenhersteller Haribo muss auch dieses Jahr eine beliebte Aktion canceln. Und zwar geht's dabei um eine Tauschaktion. Seit über 80 Jahren gibt's diese und da konnten Kastanien und Eicheln gegen Naschereien getauscht werden von Familien, von Kindern, die haben alle gesammelt. Das Zeug dahin gebracht und leider geht das wie im letzten Jahr dieses Jahr auch nicht. Es geht nämlich darum, dass es eine anhaltende Verbreitung der afrikanischen Schweinepest unter Wildschweinen gibt und das gesammelte Wildfutter wird ja traditionell an Gehege und Tierparks abgegeben und damit besteht das Risiko, dass der Erreger eben über die Früchte weitergetragen wird, auch in die Tiergehege. Als Ausgleich hat Haribo allerdings angekündigt, ein Umweltprojekt zu starten. Im Ahrtal soll zusammen mit lokalen Schulen ab November ein eigener Haribo-Wald gepflanzt werden. Ich denke mal, wir bleiben am Thema dran. Das klingt nämlich richtig gut und macht für Kinder und Jugendliche Natur natürlich auch einfach mal erlebbar. Erlebbar wird auch der nächste Musikwunsch. Brunner und Brunner kommen jetzt zu uns. Wir sind ein Feuerwerk für die Katrin aus Schnaditz und die grüßt alle Kameraden der Schnaditzer Feuerwehr mit dem Spruch: immer gut Schlauch.

0: Die Laura Wilde, federleicht unterwegs am Sonntagnachmittag auf Radio Schlagerpartys. Ganz so leicht war es diese Woche für euch offensichtlich nicht. Wir haben ja euer Promi-Wissen mal abgefragt in unserem Gewinnspiel Richtig oder Falsch. 5 Schlager-Promis, die haben euch jeweils 3 Geschichten erzählt aus ihrem Leben, aber nur eine davon hat tatsächlich gestimmt. Offensichtlich war das gerade bei Jay Kahn doch ein ganz besonderes Thema. Er hat es ganz schwer gemacht für euch, denn er hat folgende Storys erzählt.
1: 1982 erblickte ich das Licht der Welt, als ich in Berlin geboren wurde. Es war circa 16 Uhr und ich lebe hier immer noch. Ich schreibe nicht nur meine Songs, sondern auch mit und für andere Künstler. Für Maite Kelly habe ich den Song 7 Leben mitgeschrieben. Im Jahr 2000 wurde ich mit süßen 18 Jahren noch als Tarik zum Bravo Boy des Monats gewählt. Und ich habe meine erste Fanpost bekommen.
0: Ja, da muss man sich schon richtig wirklich auskennen mit der Historie von Jay Kahn. Und die richtige Antwort war natürlich die hier.
1: Tja, und auch wenn die Geschichte am konstruiertesten klang, ist sie wahr. Im Jahr 2000 wurde ich tatsächlich zum Bravo Boy des Monats gewählt von der Zeitung Bravo Girl. Es war eine ganz tolle Erfahrung, eine Doppelseite in einem beliebten Jugendheft zu haben, Fanpost zu bekommen. Erst 5 Jahre später sollte mir mein Durchbruch mit AS5 gelingen. Tolle Erinnerung.
0: Tja, wer hätte das gedacht? Also als Bravo-Boy hat er sich auch schon verbreitet. Und eine, die es gewusst hat, war Jennifer aus Gammertingen in Baden-Württemberg. Sie hat gestern bei meinem Kollegen Stefan Grub das Finale für sich entscheiden können.
2: Jennifer, du hast mitgespielt bei unserem Ratespiel Richtig oder Falsch. Eins interessiert mich jetzt aber doch ganz besonders. Woher hast du gewusst, dass Jay Kahn einmal Bravo-Boy des Monats war?
3: Ja, okay, mit dem Alter, das weiß man.
2: Hattest du denn mal ein Poster von ihm im Zimmer hängen?
3: Nee, das jetzt nicht unbedingt.
2: Du, was nicht ist, kann ja noch werden. Vielleicht kannst du dir ja dein eigenes Posterfoto selber schießen, denn du bist dabei bei unserem Winterspaß in Oberstaufen im nächsten Jahr. Herzlichen Glückwunsch.
3: Ja, super. Ich freue mich riesig. Das hätte ich niemals gedacht, dass ich da selber mal reisig bin. Also unglaublich.
0: Ja, herzlichen Glückwunsch nochmal vom gesamten Team hier von Radio Schlagerparadies. Jennifer wird beim Winterspaß in Oberstaufen mit dabei sein, zusammen mit ihrem Lebensgefährten, dem Simon, und dort 5 aufregende Tage erleben. Mit den starken Freunden, mit Noel Terhaus, mit Anni Perker, Janis Nikos, Relax und ihrem Bravo-Boy des Monats, Jay Kahn, der ist natürlich auch da. Wir wünschen den beiden jetzt schon mal ganz viel Spaß. Und zur Einstimmung gibt es jetzt auch Musik von Jay Kahn. Und ich habe noch eine Geschichte für euch, auch wenn er Bewerbungsvideos gemacht hat fürs Fernsehen und fürs Kino, und einer seiner Titel, der gleich kommt, so ein bisschen am Anfang klingt wie 007. Er hat sich noch nicht für die Rolle des James Bond beworben, aber was nicht ist, kann ja noch werden.

war es eigentlich auch schon von meiner Warte aus. Gleich geht's weiter, da könnt ihr noch mal ein bisschen die grauen Hirnzellen anstrengen. Denkmal heißt gleich mit meinem Kollegen Andreas Müller ab 18 Uhr. Und ich habe noch einen Musikwunsch vom Werner mit dem Titel Liebe erfüllt sich von Alexander im Helmert. Grüßt der nämlich seine Frau. Bedankt sich dafür, ich bedanke mich auch fürs Zuhören. Mein Name ist Volker Schammer, wir hören uns wieder, wenn ihr wollt, wenn ihr könnt. Jetzt viel Spaß beim Raten und das natürlich mit meinem Kollegen Andreas Müller. Wir hören uns wieder beim nächsten Mal und ich sage bis dahin Tschüss und bye bye. Liebe

0: Und damit ist es genau 18 Uhr.
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2: Ich bin Tine Klimach. Das Niedrigwasser im Rhein könnte der deutschen Wirtschaft in diesem Jahr einen immensen Schaden zufügen. Davor warnt die IHK-Arbeitsgemeinschaft Rheinland-Pfalz. Weil Frachtschiffe kaum noch Ladung transportieren können, steigen die Kosten. Die IHK fordert deshalb Hilfe vom Bund.
3: Die Lage ist laut der IHK wirklich kritisch. Zwar hat es zuletzt etwas geregnet, die Wasserstände bleiben aber extrem niedrig. Schon 2018 hat das Niedrigwasser die Wirtschaft rund 2,4 Milliarden Euro gekostet. Seitdem haben die Unternehmen reagiert und setzen zum Beispiel Schiffe ein, die auch mit weniger Wasser klarkommen. Der IHK reicht das aber nicht. Der Bund soll mehr Geld in Wasserstraßen stecken und außerdem könnte ein tieferer Rhein helfen. Zoe Tassovali, Nachrichtenredaktion.
2: Die AfD hat ihren Vorsprung zur Union in einer Umfrage im Vergleich zur Vorwoche ausgebaut. Im Insa-Sonntagstrend für die Bild kommt die AfD im Bund auf 29%, ein Plus von einem Prozentpunkt. Die Union bleibt bei 20%. Die Grünen verbessern sich auf 14% und überholen damit die SPD, die bei 13% stagniert. Die Linke kommt weiterhin auf 10%. Nach eigenständigen Hackerangriffen durch künstliche Intelligenz denken große US-Tech-Firmen erstmals darüber nach, die KI-Entwicklung bewusst zu bremsen. Anthropic-Chef Dario Amodei schlägt vor, 1 bis 2 Jahre Zeit zu gewinnen. Unterstützung bekommt er unter anderem von OpenAI-Chef Sam Altman und Tech-Milliardär Elon Musk.
4: Die KI- und IT-Bosse selbst bekommen es mit der Angst. Bald schon könnte ein KI-Schwarm vielleicht das gesamte Internet übernehmen und riesige Schäden anrichten, warnt der Anthropic-Chef. Die Entwicklung der Turbo-KI-Modelle müsse branchenweit gebremst werden, ergänzt der Boss von OpenAI. Anthropic hat schon interne Kontrollen und Prüfungen angeschoben, die anderen wollen Ähnliches machen. Die Sorge um KI-Risiken nimmt zu. Auch Ex-Präsident Obama warnt und will, dass die Demokraten KI-Strategien entwickeln und zur Priorität machen. Aus den USA, Tina Eck.
2: Zum Sport. In der Fußball-Bundesliga hat der RB Leipzig zu Hause gegen den HSV gewonnen mit 5:0. Und in der Formel 1 hat Kimi Antonelli das erste Rennen auf dem neuen Kurs in Madrid gewonnen. Lando Norris fiel nach einem verpatzten Reifenwechsel auf den 3. Platz zurück. Max Verstappen landete auf dem 2. Platz.
1: Das Wetter für Deutschland.
2: Die aktuelle Vorhersage des Deutschen Wetterdienstes. Es bleibt weiter oft bewölkt und nass. Kurze Gewitter mit Starkregen sind nicht ausgeschlossen. In der Nacht zieht der Regen allmählich Richtung Südosten ab. An den Alpen regnet es länger. Ansonsten meist trocken und es lockert auf. Tiefstwerte 15 bis 7 Grad. Morgen am Alpenrand und im Südosten anfangs stark bewölkt und noch etwas Regen, sonst oft freundlich und trocken. Höchsttemperaturen im Norden und Osten bis 22 Grad, sonst bis 26 Grad.
0: 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Welche Schlagerstimme suchen wir denn heute hier bei Denkmal? Das ist gleich die Frage des Abends. Ich bin Andreas Müller. Schön, dass ihr mit dabei seid.
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0: Ja, die pure Lust am Leben, Geiersturzflug hier bei Radio Schlagerparadies. Und von der puren Lust am Leben kommen wir jetzt zur puren Lust, unser heutiges Rätsel zu lösen. Schön, dass ihr eingeschaltet habt. Es ist wieder Zeit für unser Promi-Quiz. Denk mal, wir nehmen heute gemeinsam eine richtig tolle Stimme aus der Schlagerwelt unter die Lupe. Das Spiel ist ganz einfach. Ich gebe euch Stück für Stück Hinweise auf eine ganz bestimmte Künstlerin. Wenn ihr wisst, wer gesucht ist, ja, schickt uns den Namen dann einfach per E-Mail und sichert euch die Chance auf unseren heutigen Überraschungsgewinn. Und jetzt hört mal genau hin, hier kommt der erste Hinweis für euch.
1: Unsere heute gesuchte Schlagergröße stammt ursprünglich aus Norddeutschland, genauer gesagt aus Bergedorf, einem Stadtteil von Hamburg. Hier erblickte sie am 8. März 1989 das Licht der Welt. Auf der Geburtsurkunde steht der Vorname Annette. Ihr späterer Künstlername klingt allerdings etwas anders. Musik lag dem kleinen Mädchen schon immer im Blut. Mit gerade einmal 3 Jahren eroberte sie bei Familienfeiern das Mikrofon und begeisterte das familiäre Publikum mit ihren niedlichen Gesangseinlagen.
0: Ja, eine Stimme mit absolutem Wiedererkennungswert und Wurzeln im Norden Deutschlands. Ob euch das wohl schon auf die richtige Fährte gebracht hat? Ihr könnt ab sofort jederzeit mitraten. Schickt eure Antwort einfach an gewinnspiel@radioschlagerparadies.de und denkt dran, Punkt 19.45 Uhr machen wir das Postfach dicht. Und gleich geht's dann auch schon weiter mit weiteren Hinweisen hier bei Radio Schlagerparadies. 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

Mr. Right von Carsten Walter hier bei Radio Schlagerparadies. Und wenn ihr an diesem Sonntagabend einen Musikwunsch habt, ja, schickt mir eine Sprachnachricht an die 06805-699110 oder geht auf die kostenlose Radio Schlagerparadies App und schreibt in die Gruß- und Wunschbox, so wie der nächste Musikwunsch aus Nordrhein-Westfalen. Die Silvia hat aus Bielefeld geschrieben. Sie hört Radio Schlagerparadies dort über DAB Plus und sie grüßt die Marita, ja, Marita heißt sie, den Manuel, die Daniela, den Uwe, den Daniel, die Nati und Markus. Danke für den tollen Abend mit einem megatollen Auftritt von Daniel Lopez, schreibt sie dazu. Und da der Abend ihr so gut gefallen hat, wünscht sie sich jetzt auch Daniel Lopez mit Das muss Liebe sein.

0: Radio Schlagerparadies um gleich 23 Minuten nach 6. Wir rätseln weiter in unserem Promi-Quiz am Sonntagabend, falls ihr gerade erst eingeschaltet habt. Bei Denkmal suchen wir heute eine tolle Sängerin und ihr könnt, wenn ihr sie erratet, einen tollen Preis abstauben. Keine Sorge, wenn ihr noch keine Idee habt, wer das sein könnte. Hier kommen neue Fakten zu unserer gesuchten Sängerin.
1: Schon als Teenager gab unsere Hamburgerin im Synchronstudio richtig Vollgas und lieb beliebten Kinderserien wie die Pfefferkörner oder der Sesamstraße ihre einprägsame Stimme. Nach dem Schulabschluss am Gymnasium ging es ohne Umwege Richtung Profikarriere. An der renommierten Schule Hamburg folgte von 2009 bis 2012 eine dreijährige Ausbildung in Gesang, Tanz und Schauspiel. Auch die Werbebranche kam an dem gesanglichen Ausnahmetalent nicht vorbei. Im Tonstudio lieferte die Nachwuchskünstlerin die Gesangsstimmen für bekannte TV-Spots einer Milch mit Beeren für Haferflocken und Schokolade ab.
0: Ja, von der Musicalschule direkt in die TV-Werbung. Da hat jemand von Grund auf gelernt, wie man das Publikum begeistert. Wenn ihr schon eine Vermutung habt, ja, dann schickt schnell eine Mail an gewinnspiel@radioschlagerparadies.de. Einsendeschluss ist wie immer um 19:45 Uhr. Nach ein paar Titeln geht's auch schon weiter mit neuen Hinweisen hier bei Radio Schlagerparadies.

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0: Willkommen zurück hier bei unserem Quiz rund um bekannte Schlagergrößen hier bei Radio Schlagerparadies. Zwei Hinweisrunden hatten wir schon und wir kommen unserer gesuchten Künstlerin ja Schritt für Schritt immer näher, wenn ihr erratet, wer gesucht wird und uns die Lösung per Mail zuschickt, könnt ihr unseren Überraschungspreis abstauben. Ja, und damit ihr das überhaupt könnt, gibt's jetzt weitere Infos für euch.
1: Nach erfolgreichem Abschluss stieg unsere gesuchte blonde Hamburgerin als Frontfrau bei der Partyband Palin ein und tourte später als offizielles Helene Fischer-Double von 2012 bis 2014 durch den gesamten deutschsprachigen Raum. Bei bis zu 200 Auftritten im Jahr feilte die Norddeutsche auf Stadtfesten und Festivalbühnen an ihrer Präsenz. Doch nach unzähligen Kilometern auf der Straße und vollen Hallen spürte sie ganz deutlich den Drang, mit eigenen Liedern aufzutreten, denn immer nur die Songs anderer zu singen, reichte ihr nicht mehr.
0: Jahrelang als gefeiertes Helene Fischer-Double auf der Bühne und dann der mutige Schritt zur eigenen Karriere. Wer ist das? Wen suchen wir denn hier? Ihr habt noch bis 19:45 Zeit, eure Mail mit der Antwort an gewinnspiel@radioschlagerparadies.de zu schicken. Und in ein paar Minuten geht's dann auch schon mit einer neuen Hinweisrunde weiter. Hier geht's jetzt zunächst weiter mit Kerstin Ott, 1000 Mal Nein.

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0: jetzt.
1: Wenn das so viel ist, der aktuelle Titel von Pia Sophie hier bei Radio Schlagerparadies. Ja, gleich Halbzeit bei Denkmal. Wir suchen immer noch bei unserem Promi-Quiz eine ganz bestimmte Sängerin, die sich hinter unseren Hinweisen versteckt. Und bevor es auch schon in die nächste Stunde geht, gibt's noch ein paar ganz gute Tipps für euch. Also gut aufpassen bei Block Nummer 4.
2: Ende 2014 war die Freude bei unserer Sängerin groß. Sie bekam endlich ihren ersten Plattenvertrag. Bereits 2015 feierte die sympathische Künstlerin dann ihr großes TV-Debüt bei Florian Silbereisen in der ARD-Show 150 Jahre Schlager und ließ die Zuschauer mit ihrem Erstlingssong träumen. Für ihren Raketenstart schnappte sie sich kurz darauf den Smago Award als beste weibliche Neuentdeckung und schoss mit ihrem Debütalbum direkt in die Top 10 der Schlagercharts. Auch ihre folgenden Singles wurden allesamt zum Erfolg, egal ob es darum ging, ihr Herz festzuhalten oder sich bei ihr zu melden.
1: Ja, ein riesiges TV-Debüt bei Florian Silbereisen, Preise als beste Neuentdeckung und die ersten eigenen Hits in den Charts. Spätestens jetzt müsste es bei euch Klick gemacht haben. Ja, macht mit und sichert euch unseren heutigen Preis. Einfach den Namen an gewinnspiel@radioschlagerparadies.de mailen. Denkt an den Einsendeschluss, der ist um 19:45 Uhr und in wenigen Minuten nach den Nachrichten geht's auch schon weiter.

0: Es ist 19 Uhr.
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2: Ich bin Tine Klimach. Der Druck auf Kanzler Merz wächst weiter. In einer Insa-Umfrage für die Bild sagen 78%, dass sie ihn nicht für den richtigen Regierungschef halten. Selbst unter Unionswählern ist es eine Mehrheit. CSU-Chef Markus Söder hält in der Bild am Sonntag trotzdem an Merz fest.
3: CSU-Chef Söder plant keinen Kanzlersturz, wie er sagt. Auf die Frage, ob Merz noch der richtige Mann an der Spitze der Union sei, antwortete er aber nur knapp. Der Kanzler stünde zu den Reformen. In anderen Teilen der Union liegen die Nerven dagegen mittlerweile blank. Ziel der Kritik vom Wochenende, der Koalitionspartner SPD, der Reformen blockiere und Maßnahmen nicht umsetze. Nach der krachenden Wahlschlappe in Sachsen-Anhalt räumte der Kanzler zumindest Fehler ein und will seine Politik künftig besser erklären. Tanja Wagner, Nachrichtenredaktion.
2: Zwischen Russland und der Ukraine könnten im Oktober wieder direkte Gespräche über ein mögliches Kriegsende beginnen. Darauf bereitet sich die Ukraine vor. Moskau sei zwar bereit, allerdings zu ganz bestimmten Bedingungen, sagte Russlands Außenminister Lavrov.
4: Für die Dauer von Verhandlungen würden die Kampfhandlungen nicht eingestellt, sagte Lavrov und wiederholte. Wenn Selenskyj sich treffen will, soll er doch kommen. Das sei schon eine enorme Geste guten Willens von russischer Seite. Die Aussage, Selenskyj soll nach Moskau kommen, gibt es schon länger. Der ukrainische Präsident fordert immer wieder ein Treffen mit Kremlchef Putin. Moskau hat er als Gesprächsort mehrfach abgelehnt und Russland eine Verzögerungstaktik vorgeworfen. Aus Moskau, Katharina Schröder.
2: Mit einem Treffen im Oman soll nach iranischen Angaben eine Lösung im anhaltenden Konflikt um die Straße von Hormuz gesucht werden. Ein zentraler Streitpunkt im Krieg. Irans Präsident Pezeshkian zufolge sollen der Iran und der Oman morgen in der omanischen Hauptstadt Maskat ein Abkommen über neue Schiffsrouten in der Meerenge unterzeichnen. Auch die arabischen Golfanrainerstaaten sind eingeladen. Eine schnelle Öffnung der Meerenge für die internationale Schifffahrt wird allerdings nicht erwartet. Zum Sport. In der Fußball-Bundesliga hat der RB Leipzig gegen den HSV gewonnen. Die Partie endete mit 5:0. Außerdem gibt es die erste Trainerentlassung der Saison. Borussia Mönchengladbach trennt sich nach 3 Niederlagen von Trainer Eugen Polanski.
1: Das Wetter für Deutschland.
2: Die aktuelle Vorhersage des Deutschen Wetterdienstes. Es bleibt weiter oft bewölkt und nass. Kurze Gewitter mit Starkregen sind nicht ausgeschlossen. In der Nacht zieht der Regen allmählich Richtung Südosten ab. An den Alpen regnet es länger. Ansonsten meist trocken und es lockert auf. Tiefstwerte 15 bis 7 Grad. Morgen am Alpenrand und im Südosten anfangs stark bewölkt und noch etwas Regen, sonst oft freundlich und trocken. Höchsttemperaturen im Norden und Osten bis 22 Grad, sonst bis 26 Grad.
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0: Ja, und in der Stunde geht die Promisuche weiter hier bei Denkmal. Am Mikrofon Andreas Müller, einen schönen guten Abend.
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0: 10 Minuten nach 7 hier bei Radio Schlagerparadies. Hallo und herzlich willkommen zur zweiten Rätselstunde bei Radio Schlagerparadies. Schön, dass ihr mit dabei seid. Wenn ihr gerade erst dazugekommen seid, es läuft unser Promi-Quiz Denkmal und wir suchen heute eine ganz besondere Schlagersängerin. Das Prinzip ist ganz leicht. Ich gebe euch Kapitel für Kapitel Hinweise auf ihr Leben und ihre Karriere. Und wenn ihr wisst, wer es ist, schickt uns einfach eine Mail und gewinnt mit etwas Glück unseren heutigen Überraschungspreis. Hier kommt der nächste Hinweisblock also für euch.
1: Seit 2015 ist unsere Sängerin mit ihren Hits in aller Munde und auch das private Glück ließ nicht lange auf sich warten. Beim Dreh zu einem Werbespot lernte die Musikerin 2018 ihren heutigen Ehemann Peter kennen. Im selben Jahr verpasste sie ihrem zweiten Studioalbum einen Namen, der schon alleine ausdrückt, dass sie dafür lebt. Im Juni 2020 läuteten dann die Hochzeitsglocken. Es wurde romantisch auf Burg Trausnitz im bayerischen Landshut geheiratet. Das war für sie der schönste Tag, den sie sogar in einer eigenen Hochzeitsballade festgehalten hat. Auch beruflich änderte sich was. Sie übernahm ihr Management selbst, wechselte die Plattenfirma und schreibt seitdem als Co-Autorin an ihren Liedern mit. Dass sich dieser Mut gelohnt hat, beweisen die zahlreichen Hits, die wie ein kleines, großes Glück für sie sind.
0: Ja, romantische Hochzeit auf einer bayerischen Burg, das Management in die eigene Hand genommen und ein Ohrwurm nach dem anderen. Ja, diese Frau weiß einfach, was sie will. Und wir suchen jetzt ihren Namen. Wenn euch der Name auf der Zunge liegt, schreibt uns an gewinnspiel@radioschlagerparadies.de. Bis 19.45 Uhr läuft die Frist. Bis dahin muss eure Antwort bei uns eingegangen sein. Und in Kürze servieren wir euch die nächsten glasklaren Hinweise natürlich noch hier bei Radio Schlagerparadies.

0: Ihr könnt euch ja jederzeit hier bei Radio Schlagerparadies euren Lieblingssong wünschen oder jemanden damit überraschen. Entweder schreibt ihr in die Gruß- und Wunschbox oder noch einfach per WhatsApp als Sprachnachricht direkt hier ins Studio schicken. Also einfach eure Wünsche aufsprechen und an die 06805 699 110 senden. Ja, so wie der folgende. Hallo.
1: Hier ist die Petra. Ich wünsche mir für meine Freundin Andrea Hipp Una Notte Italiana von Sunrise und Graziano.

0: Ja, wir biegen ja schon so langsam auf die Zielgerade von unserem Sonntagsquiz ein. Wenn ihr noch so den letzten Anstoß braucht, um herauszufinden, wer denn gesucht wird, um euch dann den heutigen Gewinn zu schnappen, dann passt jetzt mal gut auf. Hier kommt Hinweisblock Nummer 6 für euch.
1: Unsere Schlagersängerin hat nach ihrer Hochzeit ihren Lebensmittelpunkt nach Niederbayern verlagert. In ihren Liedern will sie, dass man ihr ins Gesicht lügt, weiß, dass ein Blick alles sagen kann und irgendwas für immer bleibt. Zu ihrem 10-jährigen Solo-Jubiläum im Jahr 2025 legte die Ex-Hamburgerin mit einem neuen Album nach, dessen Titel verrät, dass es erst so richtig anfängt. Und für sie fing tatsächlich vieles neu an. Sie gründete im selben Jahr ihre eigene Eventreihe Schlagerfeeling, mit der sie mittlerweile gemeinsam mit ihrem Mann eigene Open-Air-Konzerte auf die Beine stellt. Und euer Schlagersender Nummer 1 ist im Rahmen der Radio Schlager Paradies und Tourreihe natürlich auch hier bei vielen Events mit dabei.
0: Ja, Dauergast im Radio, eigene Open-Air-Konzerte und immer ganz nah an den Fans. Das Rätsel ist ja fast gelöst, aber Achtung, die Zeit läuft nur noch bis 1945. Könnt ihr uns eure Mail schicken, schickt sie an gewinnspiel@radioschlagerparadies.de. Danach geht die Auswertung los. Nach ein paar Songs kommen dann auch schon die ultimativen Hinweise, also unsere kleine Geschichte mit ganz vielen musikalischen Hinweisen drin. Freut euch drauf, bis gleich hier bei Radio Schlagerparadies.

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0: Ja, jetzt kommen wir tatsächlich schon zur allerletzten Runde bei Denkmal. Hier sind zum großen Ratefinale unseren ultimativen Hinweise für euch. Da ist also eure letzte Chance, um herauszufinden, welche tolle Künstlerin wir heute hier suchen und um unseren Gewinn abzustauben. Los geht's hier. Hört also noch einmal genau hin.
1: Vom kleinen Mädchen, das auf der Hamburger Familienfeier trällerte, bis hin zu den eigenen großen Schlagershows, hat unsere Gesuchte einen weiten Weg hinter sich. Als sie 2015 erstmals mit ihrem ersten eigenen Song im Fernsehen zu sehen war, fühlte sich dieser Schritt für sie bestimmt an wie ein mutiger Sie lässt sich nicht verbiegen und fordert ihr Gegenüber selbstbewusst auf: Komm und lüg mich an! Auf der Bühne ist sie voller Energie und zeigt sich nahbar und ein bisschen sexy gefährlich. Als sie gemeinsam mit TV-Moderator Dennis Wilms ins Studio ging, schauten sich die beiden schmunzelnd an und fragten sich: Dürfen wir das? Wenn sie an den Tag ihrer bayerischen Hochzeit zurückdenkt, strahlt sie noch heute über das ganze Gesicht. Denn für sie war das ohne Frage der schönste Tag. Und auch nach über 10 erfolgreichen Jahren auf eigenen Beinen blickt die Musikerin voller Energie nach vorne und weiß ganz genau: Es fängt gerade erst an. Und da stimmen wir ihr von Herzen zu.
0: Ja, das waren sie, all unsere Hinweise für heute. Wer ist sexy gefährlich und tanzt auf dem Vulkan? Ja, wenn ihr es wisst, um wen es geht, ja, nutzt jetzt eure Chance. Schickt uns den gesuchten Namen schnell per Mail an gewinnspiel@radioschlagerparadies.de. Ich wiederhole nochmal: gewinnspiel@radioschlagerparadies.de. Denkt an unseren Einsendeschluss um Punkt 19:45 Uhr, dann ist das Postfach zu. Ich drücke euch jetzt schon mal alles, was ich drücken kann.

Ja, da fahren sie hin. Vincent Groß und die Estéreo Brothers mit Amore, mit Mio. Ja, ich habe noch einen Musikwunsch für euch. Der kommt aus Baden-Württemberg vom Jürgen, der wohnt in Herrenberg, hört uns da über DRB Plus zu. Er schreibt, zum Kochen möchte ich coole Musik und grüße alle Hörer und gewünscht hat er sich Daniela Alfinito mit dem Glühwürmchen.

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1: 12 Minuten vor 20 Uhr und unser Postfach ist damit offiziell geschlossen. Erst einmal ein riesiges Dankeschön alle an euch fürs Mitmachen. Wir haben ja heute eine ganz besondere Sängerin gesucht, die ihre Karriere einst als Musical-Darstellerin und bekanntes Helene Fischer-Double begann, bevor sie mit eigenen Hits und ihrer Eventreihe Schlager-Feeling durchgestartet ist. Und jetzt löse ich das Rätsel natürlich für euch auf. Gesucht war heute die wunderbare... Genau, Anni Perker wurde gesucht. Glückwunsch an alle, die richtig lagen. Und zum Abschluss unseres Rätsels hören wir sie jetzt natürlich auch hier bei uns auf Radio Schlagerparadies. Hier ist Anni Perker und sie tanzt jetzt für uns auf dem Vulkan.

gesucht wurde. Ja, und das war's auch schon wieder für mich. Ich hoffe, es hat euch Spaß gemacht mitzuraten und ihr seid nächsten Sonntag wieder mit dabei. Ja, hier bei Radio Schlagerparadies geht's jetzt weiter mit den besten Live-Versionen und Konzertausschnitten unserer Schlagergrößen. Dann begrüßt euch nämlich mein Kollege Mike Nowotny bei Radio Schlagerparadies live in Konzert. Ich wünsche euch jetzt noch einen schönen, entspannten Sonntagabend. Ich bin Andreas Müller und sage Tschüss, Bye-bye und Salut.

0: Und damit ist es 20 Uhr.
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0: Live in Concert. Eure Lieblingsschlager live und on air bei Radio Schlagerparadies. Ich bin Mike Nowotny und wünsche euch gute Unterhaltung.
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Damit einen wunderschönen Sonntagabend, liebe Hörer von Radio Schlagerparadies. So langsam neigt sich auch schon wieder diese Woche dem Ende entgegen. Passend zum Wochenausklang nehme ich euch in den nächsten 2 Stunden wieder mit auf eine Konzertreise. Dazu habe ich wieder wunderschöne Live-Versionen unserer Künstler aus unserem Musikarchiv gefunden. Den Anfang dazu macht der gebürtige Kölner Franz Hubert Wolfgang Remling. Wolle wuchs dort im Kölner Stadtteil Radertal auf und gründete schon während der Schulzeit eine Schulband. So richtig entdeckt wurde er dann 1975 bei einem Auftritt in einer Forsbacher Diskothek vom Produzententeam Toni Hendrik und Karin Hartmann. Beide produzierten sein Debütalbum Ein Freund, ein Mann, welches im Dezember 1976 erschien. Zunächst war es zum Ende der 80er Jahre etwas stiller geworden um ihn, aber 1992 feierte er sein Comeback mit dem von Jürgen Dönges geschriebenen Hit Verlieben, Verloren, Vergessen und Verzeihen. Genau aus diesem gleichnamigen Album erschien auch der Titel Wieso und Weshalb, und genau über diesen Song dürfen wir uns jetzt in der Live-Version erfreuen.

Ich will nur kurz begrüßen, Freunde. Darf ich? Muss sein, ne? Ich finde es schön, dass ihr zu unserem Familienfest heute alle gekommen seid. Und heute haben wir auch alle mal Platz miteinander. Sonst waren immer Probleme da. Heute hat jeder die Möglichkeit gehabt zu erscheinen. Ich habe das Gefühl, das Ganze endet noch ganz extrem. Laola will ich gleich noch sehen, ne? Jede Menge. Ich will das sehen von links nach rechts, so wie das sein muss. Freunde, ich würde sagen, wir reden nicht so viel, wir beginnen einfach. Seid ihr einverstanden? Dann können wir ja beginnen, ne? Begrüßen wird heute schwierig hier mit jedem Einzelnen, das ist ein Hammer, ne? Gibt lange Solis. Okay!

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Ramon Roselli. Ja, eure Musikwünsche, die könnt ihr zum einen einreichen über unsere kostenlose Radio Schlagerparadies App oder es funktioniert natürlich auch über unsere wunderschöne Gruß- und Wunschbox auf unserer Seite von Radio Schlagerparadies. Und genau darüber hat uns der Sven Grummenauer erreicht. Er ist in Herborn bei Ida Oberstein, liegt das zu Hause, empfängt uns dort über DAB Plus und er möchte einfach am Sonntagabend alle Hörer im Radio Schlagerparadiesland grüßen mit einem Titel, der heißt Endlich wieder Sommer, lieber Sven. Ja, ich glaube, das ist ein Song, den wir dann vielleicht nächstes Jahr im Mai dann irgendwie sehr, sehr gerne, glaube ich, zum Besten wieder rüberbringen. Aber Simone, die hat diesen Song nämlich herausgebracht im vergangenen Jahr, besser gesagt am 6. Juni. Und genau diesen Wunsch möchten wir jetzt natürlich auch erfüllen.

Wie bezeichnet man das kurze reflexhafte Schließen und Öffnen der Augenlider? Richtig, hier ist die Rede vom Wimpernschlag. So auch der Titel eines Liedes von Reinhard Fendrich. Dieser Song handelt dabei vom Lebensglück und dem Vergehen der Zeit und der Versöhnung mit der eigenen Kindheit. Erschienen ist dieser Song im vergangenen Jahr auf seinem gleichnamigen Album. Anlässlich zu seinem 45. Bestehen brachte er sein Album 45 Jahre live heraus. Und neben seinen großen bekannten Hits finden wir auch seinen Wimpernschlag in der Live-Version vor, und diesen möchte ich euch nicht entnehmen.

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Ja, eingelebt, ausgelebt und damit kommen wir zu einer der ganz, ganz großen Ausnahmekünstlerinnen, die wir in unserer dritten Live-Version jetzt gleich hier erleben werden. Auch wir von Radio Schlagerparadies haben sie begleitet, so unter anderem ihr großes Heimspiel. Am 5. April 2019 veröffentlichte Andrea Berg ihr bereits schon 16. Studioalbum Mosaik. Dies war bereits ihr zweites Studioalbum, welches sie unter ihrem eigenen Plattenlabel Berg Records veröffentlichte. Die Titelsong werde ich euch jetzt in der Live-Version herüberbringen. So hieß auch ihre Tour Mosaik und dazu habe ich das Live-Album Mosaik, die Arena-Tour, jetzt in den Händen. Der Song von ihr ist dabei eine Lebenshymne, die dazu ermutigt, schwierige Zeiten anzunehmen und gleichzeitig aus schlechten Erfahrungen etwas Positives zu machen. Wie sie selber damit umgeht, bringt die gebürtige Krefelderin uns am besten jetzt selbst herüber.

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0: Ach ja, ein schöner Klassiker. Und die gibt's jeden Donnerstag in der legendären Boomer Party ab 20 Uhr hier bei uns im Programm von Radio Schlagerparadies. Ein schwarzer Tag, heute vor genau 3 Jahren, musste nämlich die Welt von einem großartigen Künstler für immer Abschied nehmen. Im Alter von 87 Jahren ist die Stimme der Herzen von uns gegangen. Er hat in seinem Leben so viele Herzen wirklich auch berührt mit seiner Musik und wird in uns, besser gesagt, immer in Erinnerung bleiben und natürlich auch fortleben. Und ich denke mal, genau das ist auch der Fall bei der Silke, und die ist gerade mit dem Auto unterwegs. Hallo Silke.
1: Ja, hallo, hier ist die Silke aus Weilburg. Ich bin im Moment gerade im Auto unterwegs und würde mich über Roger Whittaker mit Albany freuen.

Dies ist Gordon Mackenzies Lied. Sein Lied von Albany, dem stolzen Schloss seines Clans, das er eines Tages für immer verlieren sollte.

Das ist ja auch so ein wunderschönes Trendgetränk geworden. Das ist ja dieser Likör aus Zitronen, der ja am Golf von Neapel bzw. auf Sizilien hergestellt wird. Aber vom Getränk ganz schnell wieder hinüber zur nächsten Live-Version. Und ich sag ja immer, Musik verbindet. Und vielleicht ist es ja auch genau dieses Lied, was auch bei Fantasy der Fall gewesen ist. Der Song Spiel noch einmal, dieses Lied, stammt aus dem Album Bonnie und Clyde, welches als Teil dieses Albums am 7. April 2017 veröffentlicht wurde. Im Lied geht es dabei um die tiefe Sehnsucht, die mit verbundenen schönen Erinnerungen, aber auch gleichzeitig um den Schmerz und Verlust eines geliebten Menschen. Erinnern wir uns jetzt gemeinsam mit Martin und Freddy an eine unvergessene Zeit, und dazu habe ich jetzt das Album Live Bonnie und Clyde für euch vor mir aufliegen.

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Wollen wir dieses Jahr noch ganz schnell Geburtstagsgrüße herüberbringen, und zwar eingereicht von Deborah Zimke. Sie empfängt uns in Siegen über DAB Plus und sie schreibt: Ich wünsche unseren Sohn Lukas alles Liebe und Gute zum 8. Geburtstag. Und übrigens 8 Jahre alt bin ich damals auch geworden, als nämlich FR David im Mai 1982 die wunderschönen Song World Stoker Measy veröffentlichte, der ja ein Nummer 1 Hit wurde, und das natürlich nicht nur bei uns in Deutschland, sondern in mehreren Ländern, darunter auch Österreich, die Niederlande und die Schweiz. Und schön ist vor allen Dingen auch, dass Jahrzehnte später die Melodie einfach noch einmal genommen wird, und siehe da, es wird wieder erneut ein Hit. So ist es auch Joey Handel ergangen, schwer zu erklären. Die Scheibe kam, oder die Single veröffentlichte er am 21. April in diesem Jahr, und hier haben wir die schlagerhafte Version von World Stoker Measy.

Ja, ob ich damals auch schlaflos gewesen bin, wenn es um Juliane Werding geht. Denn was habe ich in meiner Kindheit von ihr geschwärmt, wenn sie bei der legendären ZDF-Hitparade bei Dieter Thomas Heck die Bühne im Berliner Studio betreten hat. Schade, dass sie sich dann irgendwann aus dem Musikgeschäft zurückgezogen hat. Denn ich bin mir sicher, dass sie uns mit ihrer bezaubernden Stimme und ihren Liedern noch weiter glücklich gemacht hätte. Die Rede ist, wie gesagt, von Juliane Werding. Die gebürtige Essenerin habe ich heute mal mit einem Lied herausgesucht, was vielen vielleicht nicht ganz so bekannt ist. Postfach auf der grünen Wiese heißt der Song und wurde bereits im April 1978 veröffentlicht und erschien auf dem Album Ein Schritt weiter. Im Lied besingt sie den Ausbruch aus dem stressigen, durchgetakteten Alltag in ein unbeschwertes und einfaches Sommerleben. Szenen wie das Liegen im Gras unter einem Holunderbusch, Barfußlaufen und Pfirsichklauen symbolisieren dabei die absolute Entschleunigung. Für euch habe ich dazu das Album Wedding Live jetzt in den Händen und wir dürfen uns über diesen Song von ihr in Radio Schlagerparadies live in Konzert freuen.

Ach, schöner Titel. Wie sagt man noch immer sprichwörtlich, nur Fliegen ist schöner. Vom Titel her fliegen wir jetzt gemeinsam mit dem österreichischen Sänger Nick P. Er präsentierte diesen Song bei seiner Weltpremiere unter dem Titel Symphonie im Salzburger Festspielhaus zusammen mit einem großen Orchester. Die dazugehörige Live-Version wurde 2022 veröffentlicht. Fliegen steht dabei immer in Verbindung mit Freiheit und genau um die geht es jetzt auch. Dazu zählt auch die Sehnsucht und das Entfliehen aus dem grauen Alltag. Alles zusammen bringt er uns jetzt in seinem Live-Album, besser gesagt in dieser Live-Version aus dem Album Symphonik herüber. Also dann Bühne und Bühne frei und Funk auf für Nick P. mit Hey, lass uns fliegen.

Das Nicht-B-Symphonieorchester, meine Band und ich heißen euch herzlich willkommen im Festspielhaus Salzburg. Schönen guten Abend.

Stefan Ross, ja, immer wieder sonntags leider zu Ende gegangen, diese wunderschöne Unterhaltungsshow. Und er hat uns ja dann immer am Samstag, also am Tag vorher, hier im Programm schon so ein bisschen, ja, darauf vorbereitet, was am Sonntag auf die Fernsehzuschauer darauf zukommt mit immer wieder samstags. Aber ich habe ihn selber geschrieben, geschrieben und habe zu ihm gesagt, darüber gebracht, er ist wirklich so unglaublich stark, er hat das mit so einer Leidenschaft gemacht. Ich glaube, lieber Stefan, wir sehen uns bald wieder im Fernsehen. Zumindest natürlich auch auf großer Tour, denn aus immer wieder sonntags ist erstmal immer wieder Stefan geworden. Und da gibt's ja im Jahr 2027 eine ganz, ganz tolle Tournee mit vielen, vielen Künstlerinnen und Künstlern, die ihn begleitet haben, die mit an Bord sind. Und da solltet ihr euch nicht entgehen lassen. Entgehen solltet ihr euch auch nicht unsere nächste nette Kollegin, vom Kollegen zur Kollegin. So ist es richtig. Jetzt habe ich den Faden wiedergefunden, und zwar Antje Klann. Sie wurde sich gewünscht von Andreas Schweckendick. Er ist in Hattingen an der Ruhr zu Hause, empfängt uns dort über die Radio Schlagerparadies App und er schreibt: Schönen guten Abend Radio Schlagerparadies und wünscht allen einen wunderschönen restlichen Sonntagabend von dem, was noch übrig ist, und würde sich freuen über den neuen Song von ihr mit Sag es laut.

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0: Musik aus meiner Heimat von Linda Feller. Und damit kommen wir auch schon wieder zu unserer heutigen letzten Live-Version. Und dazu begeben wir uns nach Österreich, wo in Villach Melissa Naschenweng 1990 das Licht der Welt erblickt hat. In ihrem Song, nämlich Mein Herz verliert, geht es um die schmerzhafte Erkenntnis, dass Stolz und Angst vor Enttäuschungen oft die Liebe zerstören. Melissa reflektiert in diesem Song über die Schwierigkeiten, sich in einer Beziehung zu öffnen und verletzlich zu sein. Es wird thematisiert, wie Stolz und Zögern Risiken einzugehen und die Liebe dabei beeinträchtigen können. Die zentrale Botschaft ist, dass man Chancen verpassen kann, wenn man nicht bereit ist, emotional zu investieren. Wie im ganz normalen Leben steht man halt oft so vor Entscheidungen und ob man diese richtig trifft, das weiß man leider nie vorher. Das, was man auf alle Fälle später dann ist, dass man schlauer geworden ist. Und wie diese ganze Sache ausgeht und welche Gefühle sie dabei herüberbringt, hören wir uns jetzt am besten in der Live-Version an. Und dazu habe ich das Album Bergbauernshow live in meinen Händen, welches im Jahr 2021 erschien.
1: Und wenn wir schon beim Thema sind, vor 2 Jahren ist mir eine Geschichte passiert, die hat mich echt ein bisschen in die Knie gezwungen. Da habe ich so einen schrecklichen Liebeskummer gehabt. Ich hoffe natürlich, dass allen Kindern, wenn sie einmal größer sein in ein paar Jahren, dann dieser Liebeskummer Sport bleibt. Aber er hat mir eigentlich härter gemacht. Und das Schöne ist, aus einer traurigen Geschichte ist mein Lieblingssong entstanden, weil mittlerweile weiß ich, dass mein Herz niemals verlieren kann, weil ich hab euch. Und jetzt auch so nochmal mit den Handys 40 Sekunden und dann zünden wir ein Finale.

Ja, und nicht nur Melissa Naschenring sagt Dankeschön, sondern ich an dieser Stelle auch. Das war schon wieder Radio Schlagerparadies live in Konzert für diesen Sonntagabend. Ich hoffe, ich habe euch gut durch diesen Sonntagabend noch begleitet und es war so ein richtiger schöner Wochenausklang. Wir können uns sehr, sehr gerne wiederhören, heute in einer Woche mit der nächsten Ausgabe oder natürlich besser gesagt, nein, falsch, heute in einer Woche vertritt mich mein lieber, netter Kollege Timo Heiner. Wir können uns wiedersehen am Donnerstag wiederhören mit Radio Schlagerparadies. Live in Konzert, dann natürlich nein. Jetzt bin ich völlig durcheinander, ich höre lieber auf zu reden. Nehme ich mit der Boomer Party am Donnerstag. Tschüss, sagt euer Mike Nowotny.

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1: Ich bin Katrin Müller. Die Unsicherheit in Nahost hat die Preise an den Tankstellen am Wochenende wieder nach oben getrieben. Auf 2,40 Euro für den Liter Diesel und 2,27 Euro für E10. Im Oman wollen die Außenminister des Irans und der Golfstaaten nun eine Lösung im anhaltenden Konflikt um die Straße von Hormus suchen.
2: Fast ein halbes Jahr Krieg und eine schnelle Öffnung der Meerenge für die internationale Schifffahrt ist nicht in Sicht. Der Iran will zumindest Vorschläge für eine neue Vereinbarung vorlegen und auch Karten zu neuen Routen durch die Straße von Hormuz. Ein Hoffnungsschimmer, denn schon seit Monaten schaffen es die Golfstaaten nur mit Mühe, ihr Öl an den Weltmarkt zu bringen. Erst am Wochenende hatte Saudi-Arabien nach Drohnenangriffen eine Pipeline stilllegen müssen, eine der wenigen Alternativrouten für Ölexporte zum Roten Meer. Tanja Wagner, Nachrichtenredaktion.
1: In Niedersachsen haben Millionen Menschen bei der Kommunalwahl ihre Stimme abgegeben. Als eine der ersten Entscheidungen stand fest, dass das Rathaus in der VW-Stadt Wolfsburg in CDU-Hand bleibt. In der Landeshauptstadt Hannover deutete sich früh an, dass es in 2 Wochen zu einer Stichwahl kommen wird. Nach Auszählung von mehr als 2/3 der Stimmen lag der amtierende Oberbürgermeister von den Grünen deutlich vor seinem SPD-Herausforderer. Es zeichnete sich auch eine recht hohe Wahlbeteiligung insgesamt ab. Verspätete Züge und ewige Baustellen sorgen nach Ansicht von Verkehrsminister Bilger auch für politischen Frust. Gegenüber den Funke-Zeitungen bezeichnete er den Zustand der Bahn als völlig unzureichend.
3: Seit seinem Amtsantritt sprechen ihn die Menschen auf kein Verkehrsthema so häufig an wie auf die Probleme bei der Bahn, sagt Bilger. Deshalb sollen Milliarden da reinfließen und Bauprojekte beschleunigt werden. Bilger warnt aber, bevor es besser wird, wird's erstmal schlechter. Baustellen, Verspätungen. Sind die Strecken dann saniert, sollen die Züge zuverlässiger fahren. Und noch etwas will der Minister ändern. Familien sollen ihre Sitzplätze wieder gemeinsam und günstiger reservieren können. Die Bahn hatte dieses Angebot im vergangenen Jahr abgeschafft. Zoe Tassovali, Nachrichtenredaktion.
1: Zum Fußball. Bayern München ist beim Sensationsaufsteiger SV Elversberg knapp an einer Blamage vorbeigeschrammt. Der Rekordmeister kam zum Abschluss des 3. Spieltags der Bundesliga zu einem mühevollen 2:1. Zuvor hatte RB Leipzig gegen den HSV einen 5:0-Sieg eingefahren.
0: Das Wetter für Deutschland.
1: Zum Wetter, die aktuelle Vorhersage des Deutschen Wetterdienstes. Vielerorts Wolken, während der Nacht zieht der Regen allmählich Richtung Südosten ab. An den Alpen bleibt es länger nass. Ansonsten meist trocken und es lockert auf. Die Temperatur sinkt auf Werte zwischen 15 und 7 Grad. Der Wochenstart wird oft freundlich und trocken, nur am Alpenrand und im Südosten anfangs viele Wolken und noch etwas Regen. Höchstwerte im Osten bis 22 Grad, sonst bis 26 Grad.
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1: Ich bin Katrin Müller. Tanken ist am Wochenende noch einmal teurer geworden. Laut dem Spritpreisportal Tankerkönig kostete Super E10 am Samstag im Schnitt 2,27 Euro, Diesel knapp 2,40 Euro. In der SPD werden deshalb die Rufe nach einem Spritpreisdeckel lauter.
2: Pendler dürfen nicht unter den hohen Preisen leiden, während Mineralölkonzerne extra Profite machen. Das sagt Brandenburgs Ministerpräsident Woidke. Andere Nachbarländer hätten die Höchstpreise flexibel an den Markt angepasst, darunter Polen und Belgien. Die Wirtschaftsweise Schnitzer findet, dass staatliche Hilfen der falsche Weg sind. Deutschland sollte aus ihrer Sicht unabhängiger von Öl und anderen fossilen Brennstoffen werden. Denn die Preise drohen durch die Lage im Nahen Osten generell weiter zu steigen. Zoe Tassovali, Nachrichtenredaktion.
1: Die CDU ist bei den Kommunalwahlen in Niedersachsen einer Hochrechnung zufolge erneut die stärkste Kraft vor der SPD geworden. Die Hochrechnung von Infratest DIMAP im Auftrag des NDR berücksichtigt die Ergebnisse der Stadtratswahlen in den kreisfreien Städten, der Kreistagswahlen in den Landkreisen sowie der Wahl der Regionalversammlung in der Region Hannover. Insgesamt zeichnete sich eine hohe Wahlbeteiligung ab. Nach eigenständigen Hackerangriffen durch künstliche Intelligenz denken große US-Tech-Firmen erstmals darüber nach, die KI-Entwicklung bewusst zu bremsen. Der Anthropic-Chef schlägt vor, 1 bis 2 Jahre Zeit zu gewinnen. Unterstützung bekommt er unter anderem von OpenAI-Chef Altman und Tech-Milliardär Musk.
3: Die KI- und IT-Bosse selbst bekommen es mit der Angst. Bald schon könnte ein KI-Schwarm vielleicht das gesamte Internet übernehmen und riesige Schäden anrichten, warnt der Anthropic-Chef. Die Entwicklung der Turbo-KI-Modelle müsse branchenweit gebremst werden, ergänzt der Boss von OpenAI. Anthropic hat schon interne Kontrollen und Prüfungen angeschoben, die anderen wollen Ähnliches machen. Die Sorge um KI-Risiken nimmt zu. Auch Ex-Präsident Obama warnt und will, dass die Demokraten KI-Strategien entwickeln und zur Priorität machen. Aus den USA, Tina Eck.
1: Zum Fußball. Bayern München ist beim Sensationsaufsteiger SV Elversberg knapp an einer Blamage vorbeigeschrammt. Der Rekordmeister kam zum Abschluss des dritten Spieltags der Bundesliga zu einem mühevollen 2:1. Zuvor hatte RB Leipzig gegen den HSV einen 5:0-Sieg eingefahren.
0: Das Wetter für Deutschland.
1: Zum Wetter, die aktuelle Vorhersage des Deutschen Wetterdienstes. Vielerorts Wolken, während der Nacht zieht der Regen allmählich Richtung Südosten ab. An den Alpen bleibt es länger nass. Ansonsten meist trocken und es lockert auf. Die Temperatur sinkt auf Werte zwischen 15 und 7 Grad. Der Wochenstart wird oft freundlich und trocken, nur am Alpenrand und im Südosten anfangs viele Wolken und noch etwas Regen. Höchstwerte im Osten bis 22 Grad, sonst bis 26 Grad.
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1: Ich bin Katrin Müller. Inmitten der Debatten um Bundeskanzler Friedrich Merz wird die CDU bei den Kommunalwahlen in Niedersachsen landesweit stärkste Kraft. Eine vom NDR veröffentlichte Hochrechnung von Infratest DIMAP sah die Union mit 27,7% vor der SPD mit 24,5%. Die AfD landet auf Platz 3 und könnte deutlich auf 16,5% zulegen. Landesweit kommen die Grünen laut Hochrechnung mit 13,6% auf Rang 4. Es folgen die Linke mit 5,9% und die FDP mit 3,6%. Das vorläufige Endergebnis wird erst am Morgen erwartet. Die Unsicherheit in Nahost hat die Preise an den Tankstellen am Wochenende wieder nach oben getrieben. Die kletterten auf 2,40 Euro für den Liter Diesel und 2,27 Euro für E10.
2: Fast ein halbes Jahr Krieg und eine schnelle Öffnung der Meerenge für die internationale Schifffahrt ist nicht in Sicht. Schon seit Monaten schaffen es die Golfstaaten nur mit Mühe, ihr Öl an den Weltmarkt zu bringen. Erst am Wochenende hatte Saudi-Arabien nach Drohnenangriffen eine Pipeline stilllegen müssen, eine der wenigen Alternativrouten für Ölexporte zum Roten Meer. Tanja Wagner, Nachrichtenredaktion.
1: Verspätete Züge und ewige Baustellen sorgen nach Ansicht von Verkehrsminister Bilger auch für politischen Frust. Gegenüber den Funke-Zeitungen bezeichnete er den Zustand der Bahn als völlig unzureichend.
3: Seit seinem Amtsantritt sprechen ihn die Menschen auf kein Verkehrsthema so häufig an wie auf die Probleme bei der Bahn, sagt Bilger. Deshalb sollen Milliarden da reinfließen und Bauprojekte beschleunigt werden. Bilger warnt aber, bevor es besser wird, wird's erstmal schlechter. Baustellen, Verspätungen. Sind die Strecken dann saniert, sollen die Züge zuverlässiger fahren. Und noch etwas will der Minister ändern. Familien sollen ihre Sitzplätze wieder gemeinsam und günstiger reservieren können. Die Bahn hatte dieses Angebot im vergangenen Jahr abgeschafft. Zoe Tassovali, Nachrichtenredaktion.
1: Zum Fußball. Bayern München ist beim Sensationsaufsteiger SV Elversberg knapp an einer Blamage vorbeigeschrammt. Der Rekordmeister kam zum Abschluss des dritten Spieltags der Bundesliga zu einem mühevollen 2:1. Zuvor hatte RB Leipzig gegen den HSV einen 5:0-Sieg eingefahren.
0: Das Wetter für Deutschland.
1: Zum Wetter, die aktuelle Vorhersage des Deutschen Wetterdienstes. Vielerorts Wolken, während der Nacht zieht der Regen allmählich Richtung Südosten ab. An den Alpen bleibt es länger nass. Ansonsten meist trocken und es lockert auf. Die Temperatur sinkt auf Werte zwischen 15 und 7 Grad. Der Wochenstart wird oft freundlich und trocken, nur am Alpenrand und im Südosten anfangs viele Wolken und noch etwas Regen. Höchstwerte im Osten bis 22 Grad, sonst bis 26 Grad.
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1: Ich bin Katrin Müller. Inmitten der Debatten um Bundeskanzler Friedrich Merz wird die CDU bei den Kommunalwahlen in Niedersachsen landesweit stärkste Kraft. Eine vom NDR veröffentlichte Hochrechnung von Infratest DIMAP sah die Union mit 27,7% vor der SPD.

0: mit 24,5% und der AfD, die demnach deutlich auf 16,5% zulegen konnte. CDU-Landeschef Sebastian Lechner sagte, der Unmut über Berlin sei im Wahlkampf spürbar gewesen. Tanken ist am Wochenende noch einmal teurer geworden. Laut dem Spritpreisportal Tankerkönig kostete Super E10 am Samstag im Schnitt 2,27 Euro, Diesel knapp 2,40 Euro. In der SPD werden deshalb die Rufe nach einem Spritpreisdeckel lauter.
1: Pendler dürfen nicht unter den hohen Preisen leiden, während Mineralölkonzerne extra Profite machen. Das sagt Brandenburgs Ministerpräsident Woidke. Andere Nachbarländer hätten die Höchstpreise flexibel an den Markt angepasst, darunter Polen und Belgien. Die Wirtschaftsweise Schnitzer findet, dass staatliche Hilfen der falsche Weg sind. Deutschland sollte aus ihrer Sicht unabhängiger von Öl und anderen fossilen Brennstoffen werden. Denn die Preise drohen durch die Lage im Nahen Osten generell weiter zu steigen. Zoe Tassovali, Nachrichtenredaktion.
0: Nach eigenständigen Hackerangriffen durch künstliche Intelligenz denken große US-Tech-Firmen erstmals darüber nach, die KI-Entwicklung bewusst zu bremsen. Der Anthropic-Chef schlägt vor, 1 bis 2 Jahre Zeit zu gewinnen. Unterstützung bekommt er unter anderem von OpenAI-Chef Altman und Tech-Milliardär Musk.
2: Die KI- und IT-Bosse selbst bekommen es mit der Angst. Bald schon könnte ein KI-Schwarm vielleicht das gesamte Internet übernehmen und riesige Schäden anrichten, warnt der Anthropic-Chef. Die Entwicklung der Turbo-KI-Modelle müsse branchenweit gebremst werden, ergänzt der Boss von OpenAI. Anthropic hat schon interne Kontrollen und Prüfungen angeschoben, die anderen wollen Ähnliches machen. Aus den USA, Tina Eck.
0: Zum Sport. In der Fußball-Bundesliga hat Bayern München beim Sensationsaufsteiger SV Elversberg einen mühevollen 2:1-Sieg geschafft. Davor hatte RB Leipzig gegen den HSV einen 5:0-Sieg eingefahren. Und Tennisprofi Alexander Zverev hat erstmals die US Open gewonnen. Der French Open-Sieger bezwang im Finale in New York den Amerikaner Ben Shelton in 4 Sätzen und holte seinen 2. Grand-Slam-Titel.
3: Das Wetter für Deutschland.
0: Zum Wetter, die aktuelle Vorhersage des Deutschen Wetterdienstes. Vielerorts Wolken, während der Nacht zieht der Regen allmählich Richtung Südosten ab. An den Alpen bleibt es länger nass. Ansonsten meist trocken und es lockert auf. Die Temperatur sinkt auf Werte zwischen 15 und 7 Grad. Der Wochenstart wird oft freundlich und trocken, nur am Alpenrand und im Südosten anfangs viele Wolken und noch etwas Regen. Höchstwerte im Osten bis 22 Grad, sonst bis 26 Grad.
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1: Ich bin Katrin Müller. Inmitten der Debatten um Bundeskanzler Merz wird die CDU bei den Kommunalwahlen in Niedersachsen landesweit stärkste Kraft. Eine vom NDR veröffentlichte Hochrechnung von Infratest DIMAP sah die Union mit 27,7% vor der SPD mit 24,5%. Die AfD landet auf Platz 3 und könnte deutlich auf 16,5% zulegen. Landesweit kommen die Grünen laut Hochrechnung mit 13,6% auf Rang 4. Es folgen die Linke mit 5,9% und die FDP mit 3,6%. Wer kontrolliert die Arktis? Europa möchte bei dieser Frage mitmischen. Bei einem Gipfeltreffen heute im Norden Finnlands wollen Bundeskanzler Merz und seine Kollegen aus anderen europäischen Ländern überlegen, wie Europa seine Interessen in der Region durchsetzen kann.
2: Die Arktis wird auch für die Europäer immer wichtiger. Nicht nur, weil das schmelzende Eis den Zugang zu unerschlossenen Rohstoffvorkommen